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0: 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Die größten Worte der Menschheitsgeschichte. Am 28. Oktober 1717 führt der Soldatenkönig Friedrich Wilhelm I. von Preußen die allgemeine Schulpflicht ein. Zum Ende seiner Regentschaft gibt es in Preußen 1480 Schulen.
1: Zuvorderst wollen wir, dass alle unsere Untertanen, denen die Erziehung der Jugend obliegt, Knaben oder Mädchen, höchstens vom 5. Jahre ihres Alters in die Schule schicken und sie so lange zur Schule halten sollen, bis sie nicht nur das Nötigste vom Christentum gefasst haben und fertig lesen und schreiben, sondern auch von demjenigen Rede und Antwort geben können, was ihnen nach den Lehrbüchern beigebracht werden soll.

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1: Eine rabbinische Weisheit über das Gebet. Auch wenn du anfangs nichts weiter sagen kannst als Hilf mir, so ist das schon sehr gut. Wiederhole diese Worte so oft du kannst, bis Gott deinen Mund öffnet und Worte des Herzens über deine Lippen strömen.
2: Und jetzt auf Polnisch. 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
3: Ich bin Dirk Zeitler. Kolumbiens Präsident de la Espriella hat nach dem schweren Erdbeben mit mindestens 111 Toten einen landesweiten Notstand ausgerufen. An erster Stelle stehe die Rettung der Menschen, die unter den Trümmern begraben sind, sagte der Staatschef.
4: Das Erdbeben ereignete sich im Westen des Landes. Nahe der Stadt Medellin lag das Epizentrum in einer Tiefe von rund 100 Kilometern, wie der geologische Dienst mitteilte. Das Beben war aber auch in vielen anderen Städten zu spüren. Videos in den sozialen Netzwerken zeigten zerstörte Gebäude und Menschen, die vor Panik auf die Straße liefen. Auch mehrere Flughäfen waren betroffen. Viele Nachbarländer haben ihre Hilfe angeboten. Auch dort war das Beben zu hören, wie in Venezuela, Ecuador und Panama. Es wird befürchtet, dass die Zahl der Opfer weiter steigt. Tine Klimach, Nachrichtenredaktion.
3: Nach der Führung in Teheran macht nun auch US-Präsident Trump Entschädigungszahlungen zur Bedingung für künftige Verhandlungen zur Beilegung des Konflikts mit dem Iran. Der Iran solle für alle Menschen zahlen, die in der Vergangenheit von iranischer Seite schwer verletzt oder getötet worden seien, schrieb Trump auf seiner Plattform Truth Social.
5: Es dauerte nicht lange, bis Trump auf die Forderung Teherans reagierte und exakt dasselbe forderte. Es sind politische Signale, die beide Kriegsparteien damit aussenden, die da lauten, wir weichen keinen Zentimeter. Für Trump kann das nach hinten losgehen, weil er einen Ausweg aus dem Krieg finden muss. Er wollte ihn eigentlich auf einige Wochen begrenzen, doch der Konflikt dauert nun schon länger als 5 Monate. Aus Washington, Anna Ringle.
3: Passagiere der Lufthansa müssen vorerst keine weiteren Streiks der Piloten fürchten. Die Gewerkschaft Vereinigung Cockpit gab in einem Rundschreiben an die Mitglieder bekannt, dass man sich mit dem Unternehmen auf ein umfassendes Schlichtungsverfahren geeinigt hat. Es geht dabei um offene Tariffragen in den Flugbetrieben Lufthansa, Lufthansa Cargo, Lufthansa Cityline und Eurowings. Zum Sport. Florian Bremm hat bei den Leichtathletik-Europameisterschaften in Birmingham über 5000 Meter Silber geholt. Der 25-Jährige musste sich nach einem packenden Schlussspurt nur dem Titelverteidiger Jakob Ingebrigtsen aus Norwegen geschlagen geben. Zuvor hatte Kugelstoß-Olympiasiegerin Yemisi Mabray mit Bronze die erste Medaille bei der EM für Deutschland gewonnen.

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1: Ein alter Rabbi fragte einst seine Schüler, wie man die Stunde bestimmt, in der die Nacht endet und der Tag beginnt. Ist es, wenn man von Weitem einen Hund von einem Schaf unterscheiden kann? Fragte einer der Schüler. Nein, sagte der Rabbi. Ist es, wenn man von Weitem einen Dackel von einem Feigenbaum unterscheiden kann? Fragte ein anderer. Nein, sagte der Rabbi. Aber was ist es dann? Fragten die Schüler. Es ist dann, wenn du in das Gesicht irgendeines Menschen blicken kannst und deine Schwester und deinen Bruder siehst. Bis dahin ist die Nacht noch bei uns.

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1: Dass wir wieder werden wie die Kinder, ist eine unerfüllbare Forderung. Aber wir können versuchen zu verhindern, dass die Kinder werden wie wir.
2: Und auf Polnisch. Stać się znowu dzieckiem to niemożliwe. Jednak możemy spróbować zapobiec temu, by dzieci stały się takie jak my.
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3: Ich bin Dirk Zeitler. Nach dem schwersten Erdbeben seit Jahrzehnten in Kolumbien ist das ganze Ausmaß der Katastrophe noch nicht absehbar. Rettungskräfte suchen in eingestürzten Gebäuden nach Überlebenden. Die Regierung des südamerikanischen Landes rief nach dem Beben mit mehr als 100 Toten den Notstand aus. Die Behörden befürchten, dass die Zahl der Todesopfer weiter steigen könnte. Zahlreiche Menschen werden noch unter Trümmern vermutet. Nach der Führung in Teheran macht nun auch US-Präsident Trump Entschädigungszahlen zur Bedingung für künftige Verhandlungen zur Beilegung des Konflikts mit dem Iran. Der Iran solle für alle Menschen zahlen, die in der Vergangenheit von iranischer Seite schwer verletzt oder getötet worden seien, schrieb Trump auf seiner Plattform Truth Social.
4: Es dauerte nicht lange, bis Trump auf die Forderung Teherans reagierte und exakt dasselbe forderte. Es sind politische Signale, die beide Kriegsparteien damit aussenden, die da lauten, wir weichen keinen Zentimeter. Für Trump kann das nach hinten losgehen, weil er einen Ausweg aus dem Krieg finden muss. Er wollte ihn eigentlich auf einige Wochen begrenzen, doch der Konflikt dauert nun schon länger als 5 Monate. Aus Washington, Anna Ringle.
3: Nach der Entdeckung einer Sprengstoffdrohne am Flughafen Leipzig-Halle soll die neue Drohnenabwehreinheit der Bundespolizei nun deutlich größer werden als bisher geplant. Die Einheit soll auf 300 Kräfte anwachsen, sagte eine Sprecherin des Innenministeriums.
5: Vor allem müssen die Spezialkräfte bei Drohnenalarm natürlich schnell vor Ort sein. Deshalb sollen die Abwehrzentren nun verdoppelt werden auf insgesamt 8. Deren Aufgabe ist es, Drohnen aufzuspüren, abzufangen und im Notfall auch abzuschießen. Auch die Landespolizei soll unterstützt werden. Die Sprengstoffdrohne in Leipzig war nur durch Zufall entdeckt worden. Seitdem sagen Experten und Politiker, wir müssen bei der Drohnenabwehr besser werden. Claudia Wächter, Nachrichtenredaktion.
3: Passagiere der Lufthansa müssen vorerst keine weiteren Streiks der Piloten fürchten. Die Gewerkschaft Vereinigung Cockpit gab bekannt, dass man sich mit dem Unternehmen auf ein umfassendes Schlichtungsverfahren geeinigt hat. Es geht dabei um offene Tariffragen in den Flugbetrieben Lufthansa, Lufthansa Cargo, Lufthansa Cityline und Eurowings.

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0: 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Ein keltischer Segen der Iona-Community.
1: Esst und trinkt gemeinsam. Redet und lacht zusammen. Genießt das Leben gemeinsam. Aber nennt es nicht Freundschaft, bevor ihr nicht zusammen geweint habt.

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1: Sei da, wenn es darauf ankommt. Flüchte nicht vor der Wahrheit. Wer zu lange eine Lüge lebt, wird krank und müde und unfähig, so zu sein, wie er gemeint ist.
2: Und auf Polnisch. Bądź tam, gdzie jesteś. 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
3: Ich bin Dirk Zeitler. Nach dem schwersten Erdbeben seit Jahrzehnten in Kolumbien ist das ganze Ausmaß der Katastrophe noch nicht absehbar. Rettungskräfte suchen in eingestürzten Gebäuden nach Überlebenden. Die Regierung des südamerikanischen Landes rief nach dem Beben mit mehr als 100 Toten den Notstand aus.
4: Das Erdbeben ereignete sich im Westen des Landes. Nahe der Stadt Medellin lag das Epizentrum in einer Tiefe von rund 100 Kilometern, wie der geologische Dienst mitteilte. Das Beben war aber auch in vielen anderen Städten zu spüren. Videos in den sozialen Netzwerken zeigten zerstörte Gebäude und Menschen, die vor Panik auf die Straße liefen. Auch mehrere Flughäfen waren betroffen. Viele Nachbarländer haben ihre Hilfe angeboten. Auch dort war das Beben zu hören, wie in Venezuela, Ecuador und Panama. Es wird befürchtet, dass die Zahl der Opfer weiter steigt. Tine Klimach, Nachrichtenredaktion.
3: Übergriffe gegen Mitarbeiter der Deutschen Bahn im Regionalverkehr haben zugenommen. In der ersten Hälfte dieses Jahres kam es zu rund 990 Vorfällen, 14% mehr im Vergleich zum Vorjahreszeitraum, sagt der Konzern. Meist ging es um einfache Körperverletzungen wie Schubsen, Greifen und Bespucken. Zu schweren Körperverletzungen kam es bei 22 Mitarbeitern. Nach der Führung in Teheran macht nun auch US-Präsident Trump Entschädigungszahlungen zur Bedingung für künftige Verhandlungen zur Beilegung des Konflikts mit dem Iran. Der Iran solle für alle Menschen zahlen, die in der Vergangenheit von iranischer Seite schwer verletzt oder getötet worden seien, schrieb Trump auf seiner Plattform Truth Social.
5: Es dauerte nicht lange, bis Trump auf die Forderung Teherans reagierte und exakt dasselbe forderte. Es sind politische Signale, die beide Kriegsparteien damit aussenden, die da lauten, wir weichen keinen Zentimeter. Für Trump kann das nach hinten losgehen, weil er einen Ausweg aus dem Krieg finden muss. Er wollte ihn eigentlich auf einige Wochen begrenzen, doch der Konflikt dauert nun schon länger als 5 Monate. Aus Washington, Anna Ringle.
3: Passagiere der Lufthansa müssen vorerst keine weiteren Streiks der Piloten fürchten. Die Gewerkschaft Vereinigung Cockpit gab bekannt, dass man sich mit dem Unternehmen auf ein umfassendes Schlichtungsverfahren geeinigt hat. Es geht dabei um offene Tariffragen in den Flugbetrieben Lufthansa, Lufthansa Cargo, Lufthansa Cityline und Eurowings.
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6: Hallo, schönen guten Morgen, entspannten guten Morgen und gefühlvollen guten Morgen an diesem Dienstag. Gleich gefühlvolle Musik, Herzensmusik von Elton John. Can you feel the love tonight aus dem König der Löwen? Davor noch Taylor Swift, Opalite und dies Jahr aus den 80ern. Brian Ferry, Slave to Love.

mit Leichtigkeit und einem musikalischen Lächeln hineingestartet in diesen Tag. Wird auch heute ein richtig schöner Sommertag und es wird nicht zu heiß werden wie die vergangenen Tage. Genießer Wetter, genießer Musik. Jetzt vom Sir Elton John aus dem König der Löwen. Can you feel the love tonight?

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1: Aus einem Kirchenlied. Vertraut den neuen Wegen, auf die uns Gott gesandt. Er selbst kommt uns entgegen. Die Zukunft ist sein Land. Wer aufbricht, der kann hoffen. In Zeit und Ewigkeit. Die Tore stehen offen. Das Land ist hell und weit. Ich wünsche Ihnen einen gesegneten Tag.
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3: Guten Morgen am Dienstag. Ein bisschen Schwung für den Start in den Tag gefällig. Hab ich doch sehr gerne für Sie. Hier ist Laura Branigan. Gloria zum Wachwerden.

zum Genießen im Badezimmer oder auch zum ersten Kaffee aufbrühen. Phil Collins Everyday hier auf Ihrem Radio Paradiso. Die besten Hits mit der meisten Abwechslung jetzt. The

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In Tanzhaltung hinein in diesen Tag, in diesen Dienstag. Eric Carmen aus Dirty Dancing Hungry Eyes. Hier auf ihrem Radioparadieso. Die besten Hits mit der meisten Abwechslung zum Wohlfühlen und Entspannen. Jetzt mit Kobe Calais.

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1: Nur wer erwachsen wird und ein Kind bleibt, ist ein Mensch.
2: Und auf Polnisch. Tylko ten, kto jako dorosły pozostaje dzieckiem, jest naprawdę człowiekiem.
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0: Es ist 6 Uhr. 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
6: Ich bin Katrin Müller. Nach dem schwersten Erdbeben seit Jahrzehnten in Kolumbien mit mehr als 100 Toten ist das ganze Ausmaß der Katastrophe noch nicht absehbar. Rettungskräfte suchten in eingestürzten Gebäuden nach Überlebenden. Die Regierung des südamerikanischen Landes rief einen landesweiten Notstand aus.
7: Besonders schwer getroffen sind Städte im Westen Kolumbiens. In Pereira und Cali sind zahlreiche Gebäude eingestürzt. Nun suchen Rettungskräfte und Anwohner in den Trümmern nach Überlebenden. Beschädigt wurden auch Krankenhäuser und Schulen. Mehrere Flughäfen sind zudem vorerst geschlossen. Das jetzt schon bekannte große Ausmaß der Schäden, es überrascht ein wenig, ereignete sich das Beben doch in einer Tiefe von etwa 100 Kilometern. Trotzdem waren die Erschütterungen bis in die Hauptstadt Bogotá zu spüren. Auch dort berichteten Bewohner von schwankenden Gebäuden. Aus Rio de Janeiro, Philipp Znieder.
6: Für US-Präsident Trump scheint das Ringen um eine Öffnung der Straße von Hormuz weitgehend beendet zu sein. Nach einer Minenräumung sei die Meerenge für Schiffe wieder befahrbar und werde zu 100% von den USA kontrolliert, sagte Trump im Weißen Haus. Darüber hinaus verlangte er Entschädigungszahlungen von der Führung in Teheran. Wegen des anhaltenden Niedrigwassers am Rhein und anderen Flüssen wollen nun auch Baden-Württemberg, Bayern und Mecklenburg-Vorpommern das Sonn- und Feiertagsfahrverbot für Lkw aussetzen. Das ist nur eine Maßnahme, was weiterhelfen kann, um die Transportprobleme zu lösen. Darüber will Verkehrsminister Steffen Bilger morgen mit den Ländern sprechen.
8: Es hatten schon einige andere Bundesländer das Lkw-Fahrverbot am vergangenen Wochenende vorübergehend gelockert. Ob das was bringt? Für eine erste Bilanz ist es noch zu früh, sagen die Verantwortlichen. Nach Einschätzung des Logistikverbands BGL wird es nicht viel bringen. Es fehlen seit Jahren 100.000 Fahrer in Deutschland. Der Rest muss auch seine Ruhezeiten einhalten. Und der Bundesverband der deutschen Binnenschifffahrt rechnet damit, dass bei weiter sinkenden Wasserständen keine durchgehende Schifffahrt mehr auf dem Rhein stattfindet. Aus Berlin, Tine Klimach.
6: Passagiere der Lufthansa müssen vorerst keine weiteren Streiks der Piloten fürchten. Die Gewerkschaft Vereinigung Cockpit gab in einem Rundschreiben an die Mitglieder bekannt, dass man sich mit dem Unternehmen auf ein umfassendes Schlichtungsverfahren geeinigt hat. Es geht dabei um offene Tariffragen in den Flugbetrieben Lufthansa, Lufthansa Cargo, Lufthansa Cityline und Eurowings.
9: Das Wetter macht weiterhin Laune auf mehr Sommer und den gibt es auch heute mit 21 Grad und viel Sonne. Morgen ebenfalls sonnig bei 22 Grad und super sonnig wird es am Donnerstag. Dann 27 Grad die Tageshöchsttemperatur und Regenschauer sind keine in Sicht.
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9: Wenn Sie vielleicht auch noch nicht bereit sind, mit einem Workout in diesen Tag zu starten, ein bisschen Recken und Strecken hinein in den Tag, das geht bestimmt schon. Und das geht ganz wunderbar zu Irene Cara und Flashdance, What a Feeling.

Ja, was anziehen heute? Undress ist ja noch hier, Somber, der Titel auf ihrem Radio Paradiso, die besten Hits mit der meisten Abwechslung. Was Kurzes heute auf jeden Fall, was Leichtes, was Sommerliches, was Buntes vielleicht auch. Das ist auf jeden Fall super geeignet für diesen Tag. Bunte, abwechslungsreiche Musik, die gibt es bei uns. Die kommt jetzt aus den 90ern von Tasmin Archer, Sleeping Satellite.

Ja, da kann schon mal auch durchs Badezimmer getanzt, getänzelt werden. Schönen guten Morgen. Sie hören Radio Paradiso in Brandenburg. Die besten Hits mit der meisten Abwechslung für Brandenburg. Mein Name ist Thorsten Wittke. Guten Start hinein in diesen Tag wünsche ich Ihnen.

Fade to Grey, Visage aus den 80ern, hier auf ihrem Radio Paradiso, die besten Hits mit der meisten Abwechslung zum Wachwerden und mit Tanzen jetzt mit The Killers, hier ist Human.

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0: 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Die größten Worte der Menschheitsgeschichte.
1: Während des Zweiten Weltkriegs kämpft die Widerstandsgruppe Die Weiße Rose gegen die Hitler-Diktatur. Im Januar 1943 ist auch Sophie Scholl an der Herstellung und Verbreitung von Flugblättern beteiligt.
2: Nur in großzügiger Zusammenarbeit der europäischen Völker kann der Boden geschaffen werden, auf welchem ein neuer Aufbau möglich sein wird. Das kommende Deutschland kann nur föderalistisch sein. Nur eine gesunde föderalistische Staatenordnung vermag heute noch das geschwächte Europa mit neuem Leben zu erfüllen. Jedes Volk, jeder Einzelne hat ein Recht auf die Güter der Welt. Freiheit der Rede, Freiheit des Bekenntnisses, Schutz des einzelnen Bürgers vor der Willkür verbrecherischer Gewaltstaaten. Das sind die Grundlagen des neuen Europa.
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3: Mit Henrik Düster. Guten Tag. Nach dem Zweitliga-Auftakt zwischen Energie Cottbus und Hannover 96 ist ein völlig überfüllter Regionalexpress Richtung Berlin evakuiert worden. Wegen technischer Probleme stand der RE2 nahe Königs Wusterhausen 45 Minuten lang bei extremen Temperaturen auf freier Strecke. Nach dem Ausfall der Klimaanlage und ersten medizinischen Zwischenfällen ordnete die Bundespolizei die Evakuierung an. Hunderte Fahrgäste mussten über die Gleise geführt werden. Anwohner halfen den Fans mit Trink- und Gartenwasser aus. Das Musikevent Bucht der Träume am Helenesee bei Frankfurt-Oder ist für das kommende Wochenende komplett ausverkauft. Rund 15.000 Besucher werden laut einem Bericht der MOZ erwartet. Da der RE1 wegen Bauarbeiten phasenweise nicht bis Frankfurt fährt, setzen die Veranstalter auf zusätzliche Shuttlebusse sowie eine geführte Fahrradtour ab Berlin mit Gepäcktransport. Im Formalienstreit um den Planetenweg in Müllrose hat der Kreistag Oder-Spree eingegriffen. Gegen die behördliche Forderung, 23 der 40 Edelstahlstelen im Naturpark Schlaubetal abzubauen, stimmte der Kreistag mehrheitlich für den Erhalt des Bildungspfads. Der Verein hatte bereits 2 Stelen in einem Naturschutzgebiet vorsorglich entfernt und hofft nun auf eine rechtliche Ausnahmegenehmigung für die restlichen Standorte. Die geplante halbseitige Sperrung der B112 am Faulen See verzögert sich. Wegen Unklarheiten bei der Ampelschaltung muss die Instandsetzung der Bahnbrücke voraussichtlich in den November verlegt werden, berichtet die Märkische Oder-Zeitung. Nach Angaben des Bauunternehmens soll die Baumaßnahme dennoch wie vorgesehen bis Mitte Dezember abgeschlossen werden.
4: Der Sommer geht weiter und wie mit 21 Grad heute, 22 morgen und super sonnigen 27 Grad am Donnerstag als Maximaltemperatur. Am Freitag knacken wir locker die 30 Grad Marke, das Ganze bei ganz viel Sonne und weiterhin ohne Regen.
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4: Hallo und guten Morgen. Kommen Sie gut rein in diesen Tag, in diesen Dienstag. Gleich mit der Musik von Leonie, frisch und aktuell. Don't Worry habe ich für Sie rausgesucht. Und das hier aus den 80ern, mittlerweile auch schon ein echter Kultsong geworden. Das Alan Parsons Project. Don't Answer Me. Schönen guten Morgen. Kommen Sie gut rein in den nächsten Sommertag.
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Schönen guten Morgen, angenehmen Start hinein in den Tag. Hier ist Ihr Radio Paradiso in Brandenburg. Die besten Hits mit der meisten Abwechslung. Mein Name ist Thorsten Wittke und das hier sollten Sie auf gar keinen Fall verpassen.

0: Nach süßen Träumen angenehm geweckt und gestartet in diesen Dienstag mit ihrem Radio Paradiso, die besten Hits mit der meisten Abwechslung. Morgen Abend gibt es ein seltenes Naturschauspiel, eine Sonnenfinsternis, eine partielle Sonnenfinsternis. Der Mond schiebt sich dann vor die Sonne und wirft einen Schatten auf die Erde. Und diesmal wird es richtig spektakulär. Bis zu 90% der Sonne verschwindet hinter dem Mond, so stark wie zuletzt 1999. Eine ähnlich starke Sonnenfinsternis gibt es bei uns erst 2075 wieder. Kollege Simeon Müller aus der Radio Paradiso Redaktion, du hast dich damit genauer beschäftigt. Die Sonnenfinsternis darf man auf keinen Fall verpassen. Die nächste kommt eben erst in knapp 50 Jahren. Also wo und wie gucke ich sie mir denn am besten an?
1: Ja, die Finsternis erreicht bei uns kurz vor Sonnenuntergang ihren Höhepunkt. Deswegen braucht man vor allen Dingen einen freien Blick Richtung Westen oder Nordwesten, halt wo die Sonne untergeht. Und am besten steht man irgendwo, wo der Horizont nicht verdeckt wird. Also vielleicht auf einem Hügel, auf einem Feld oder dem eigenen Balkon. Und ganz wichtig ist, dass man sich nur mit einer zertifizierten Finsternisbrille das alles anguckt. Die hat man bestimmt schon mal gesehen, die sehen auf den ersten Blick aus wie so 3D-Brillen aus dem Kino, sind es aber nicht. Und das ist ganz wichtig, deshalb keine 3D-Brillen oder Sonnenbrillen oder sowas benutzen. Denn das kann wirklich richtig gefährlich werden, wenn man damit in die Sonne guckt.
0: Ich habe mir noch keine gekauft. Kann ich mir jetzt noch einfach selber eine basteln, oder?
1: Ich kann den Impuls total verstehen, dass man einfach denkt, ach, ich bastel mir jetzt schnell einfach selbst eine aus Alufolie oder einer alten CD. Aber ich kann wirklich nur davor warnen, denn das Gefährliche ist gar nicht die Helligkeit bei der Sonnenfinsternis, sondern vor allen Dingen die Strahlung. Und die wird durch Alufolie und Sonnenbrillen und Co. nicht gefiltert. Und wenn wir zu lange ungeschützt in die Sonne gucken, dann kann das die Netzhaut stark beschädigen, dass wir im schlimmsten Fall sogar echte Sehschäden davon bekommen können. Deswegen lieber schnell noch eine Brille kaufen. Die gibt's bei Optikern, in Planetarien oder in manchen Drogerien und Spielzeuggeschäften.
0: Okay, also ich darf ohne Schutz nicht direkt in die Sonne gucken. Kann ich dann einfach trotzdem ein Foto machen?
1: Ja, da muss ich leider auch direkt mit einem großen Aber starten, denn die gebündelte Sonnenstrahlung kann nicht nur unseren Augen schaden, sondern auch den Sensoren in Handys oder Kameras. Wer also Fotos direkt von der Sonne machen will, braucht eigentlich einen Filter für Smartphone oder fürs Teleobjektiv. Und so ein Teleobjektiv braucht man eigentlich auch, um wirklich gute Fotos von der Sonne machen zu können, weil mit einem Handy kommt man da gar nicht nah genug ran. Aber vielleicht muss man auch gar kein Foto von der Sonne machen, sondern lieber ein Selfie, wie alle mit ihren Pappbrillen nach oben gucken.
0: Okay, klasse, danke. Also bis morgen ist ja noch ein bisschen Zeit. Es ist noch möglich, Besorgungen beim Optiker anzustellen, damit sie dann ohne Gesundheitsgefährdung die Sonnenfinsternis, die partielle morgen genießen kann. Jetzt genieße ich erstmal Musik zum Wachwerden, zum Start in den Dienstag. Das ist LP mit Lost on You hier auf ihrem Radio Paradiso. Schönen guten Morgen. 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
1: Ich wünsche dir, dass du dich nicht nur auf vorgegebenen, eingefahrenen Spuren bewegst, sondern deine eigene Richtung suchst und findest. Jedes Hindernis birgt die Möglichkeit, neue Kräfte in dir zu befreien. Ich wünsche dir, dass du auch an den Steinen, die dir in den Weg gelegt werden, wächst.
2: Und auf Polnisch. 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Każda przeszkoda przynosi możliwości, uwalnia w Tobie nowe siły. 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
13: Ich bin Katrin Müller. In den Tarifkonflikt zwischen der Lufthansa und ihren Piloten ist Bewegung gekommen. Beide Seiten haben sich auf ein umfassendes Verfahren zur Schlichtung geeinigt. Darüber informierte die Gewerkschaftsvereinigung Cockpit ihre Mitglieder in einem Rundschreiben.
14: Die gute Nachricht für Lufthansa-Passagiere ist, weitere Streiks wird es vorerst nicht geben. Bei den Gesprächen mit einem Mediator geht es vor allem um die Gehälter und die Altersversorgung der Piloten von Lufthansa, Lufthansa Cityline, Eurowings und der Frachttochter Lufthansa Cargo. Ein weiterer Streitpunkt ist, dass der Vorstand Flugzeuge und Crews in Unternehmen verlagern will, in denen schlechtere Tarifbedingungen gelten. Deshalb hatte die Gewerkschaft Vereinigung Cockpit ihre Mitglieder in diesem Jahr schon an 7 Tagen zum Streik aufgerufen. Diana Kramer, Nachrichtenredaktion.
13: Nach dem schwersten Erdbeben seit Jahrzehnten in Kolumbien ist das ganze Ausmaß der Katastrophe noch nicht absehbar. Rettungskräfte suchen in eingestürzten Gebäuden nach Überlebenden. Die Regierung des südamerikanischen Landes rief den Notstand aus. Bei dem Beben der Stärke 7,4 kamen mehr als 110 Menschen ums Leben. Nach der Führung in Teheran macht nun auch US-Präsident Trump Entschädigungszahlungen zur Bedingung für künftige Verhandlungen zur Beilegung des Konflikts mit dem Iran. Der Iran solle für alle Menschen zahlen, die in der Vergangenheit von iranischer Seite schwer verletzt oder getötet worden seien, schrieb Trump auf seiner Plattform Truth Social.
15: Es dauerte nicht lange, bis Trump auf die Forderung Teherans reagierte und exakt dasselbe forderte. Es sind politische Signale, die beide Kriegsparteien damit aussenden, die da lauten, wir weichen keinen Zentimeter. Für Trump kann das nach hinten losgehen, weil er einen Ausweg aus dem Krieg finden muss. Er wollte ihn eigentlich auf einige Wochen begrenzen, doch der Konflikt dauert nun schon länger als 5 Monate. Aus Washington, Anna Ringle.
13: Der Wechsel hin zur Elektromobilität nimmt Fahrt auf. Das zeigt eine Auswertung der Versicherung Hook Coburg. Von allen Privatkunden, die im 2. Quartal ihr bei der Hook versichertes Auto wechselten, stieg fast jeder 8. von einem Auto mit Verbrennungsmotor auf einen reinen Stromer um. Das sind doppelt so viele wie im Gesamtjahr 2025 und der mit Abstand höchste Quartalswert seit Einführung der Erhebung Anfang 2020.
16: Sommer, Sonne, heiße Temperaturen auch heute nochmal am Montag zum Wochenbeginn. 31 Grad die Maximaltemperatur. Morgen ziehen ein paar mehr Wolken auf, die sich vor die Sonne schieben. 22 Grad die Maximaltemperatur, aber Regenschauer soll es keine geben. Auch nicht am Mittwoch, da wird es wieder strahlend schön mit 27 Grad in der Spitze.
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16: Ja, damit Ihnen das Aufstehen am Dienstagmorgen ein bisschen erleichtert wird, gibt es Musik gleich von Holly Humberstone, To Love Somebody, frische aktuelle Musik. Und das hier, unverkennbar bei den ersten Takten schon zu erkennen. Riesenhit, toller Song bis heute aus dem Jahr 85. Das sind Aha mit Take On Me.

ja, mit diesem Song hat sie eine tolle Hitsingle abgeliefert und allein deswegen lohnt es sich schon mal zu schauen, was sie denn sonst noch so drauf hat bei einem Live-Konzert. Und diese Möglichkeit, die gibt uns Holly Humberstone, gerade gehört mit To Love Somebody, frische aktuelle Musik hier auf ihrem Radio Paradiso. Sie geht im September nämlich auf Deutschland-Tour. Cruel World heißt ihre Tour und da tritt sie zum Beispiel am 20. September in Köln auf, am 26. September in Hamburg, am 27.9. ist sie dann in Berlin und zum Abschluss am 28.9. in München. Holly Humberstone, ein Upcoming Star, lohnt sich auf jeden Fall anzuschauen und anzuhören. Schönen guten Morgen, angenehmen Start jetzt hinein in diesen Dienstag mit Donna Lewis und I Love.

Aktentasche, Rucksack zusammenpacken und dann hineinstarten in den Tag mit uns, mit Ihrem Radio Paradiso. Die besten Hits mit der meisten Abwechslung für Brandenburg. Mein Name ist Thorsten Wittke und ich packe noch ein paar Informationen für Sie dazu.

0: Ja, der Himmel ist ein gutes Stichwort. Feels like heaven, die Fiction Factory hier auf ihrem Radio Paradiso. Morgen gibt es nämlich die lange Nacht der Astronomie und das nicht aus irgendeinem Grund, sondern aus dem Grunde der partiellen Sonnenfinsternis. Es gibt aber noch mehr zu erleben. Insgesamt 70 Planetarien, Volkssternwarten und astronomische Institute laden ein zur langen Nacht der Astronomie. Zum Beispiel auch Tim Florian Horn, Vorstand der Stiftung Planetarium in Berlin. Herr Horn, warum sollte man sich so eine und diese lange Nacht der Astronomie auf gar keinen Fall entgehen lassen?
1: Es ist einmalig, diese Verbindung aus Sonnenfinsternis und auch noch Sternschnuppen und auch noch, dass wir hier mitten in den Sommerferien sind. Das heißt, wenn die Kinder dann wirklich mal bis 1 Uhr wach sind, dann ist das nicht so schlimm, weil nächsten Tag haben alle frei.
0: Das stimmt. Mehr Infos zur langen Nacht der Astronomie finden Sie auch nochmal im Internet auf www.lange-nacht-der-astronomie.de.

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0: 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Die größten Worte der Menschheitsgeschichte. Der deutsche Schriftsteller Thomas Mann wandert Anfang der 40er Jahre in die USA aus. Bis zum Ende des Zweiten Weltkrieges ruft er mit Radioansprachen zum Widerstand gegen die Hitler-Diktatur auf. Aus Thomas Manns Rundfunkrede Deutsche Hörer im April 1942.
1: Hitler-Deutschland hat weder Tradition noch Zukunft. Es kann nur zerstören. Und Zerstörung wird es erleiden. Möge aus seinem Fall ein Deutschland erstehen, das Gedenken und hoffen kann, dem Liebe gegeben ist, rückwärts zum Gewesenen und vorwärts in die Zukunft der Menschheit hinaus. So wird es statt tödlichen Hasses die Liebe der Völker gewinnen.
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7: Mit Henrik Düster. Guten Tag. Nach dem Zweitliga-Auftakt zwischen Energie Cottbus und Hannover 96 ist ein völlig überfüllter Regionalexpress Richtung Berlin evakuiert worden. Wegen technischer Probleme stand der RE2 nahe Königs Wusterhausen 45 Minuten lang bei extremen Temperaturen auf freier Strecke. Nach dem Ausfall der Klimaanlage und ersten medizinischen Zwischenfällen ordnete die Bundespolizei die Evakuierung an. Hunderte Fahrgäste mussten über die Gleise geführt werden. Anwohner halfen den Fans mit Trink- und Gartenwasser aus. Das Musikevent Bucht der Träume am Helenesee bei Frankfurt-Oder ist für das kommende Wochenende komplett ausverkauft. Rund 15.000 Besucher werden laut einem Bericht der MOZ erwartet. Da der RE1 wegen Bauarbeiten phasenweise nicht bis Frankfurt fährt, setzen die Veranstalter auf zusätzliche Shuttlebusse sowie eine geführte Fahrradtour ab Berlin mit Gepäcktransport. Im Formalienstreit um den Planetenweg in Müllrose hat der Kreistag Oder Spree eingegriffen. Gegen die behördliche Forderung, 23 der 40 Edelstahlstelen im Naturpark Schlaubetal abzubauen, stimmte der Kreistag mehrheitlich für den Erhalt des Bildungspfads. Der Verein hatte bereits 2 Stelen in einem Naturschutzgebiet vorsorglich entfernt und hofft nun auf eine rechtliche Ausnahmegenehmigung für die restlichen Standorte. Die geplante halbseitige Sperrung der B112 am Faulen See verzögert sich. Wegen Unklarheiten bei der Ampelschaltung muss die Instandsetzung der Bahnbrücke voraussichtlich in den November verlegt werden, berichtet die Märkische Oder-Zeitung. Nach Angaben des Bauunternehmens soll die Baumaßnahme dennoch wie vorgesehen bis Mitte Dezember abgeschlossen werden.
8: Das Wetter macht weiterhin Laune auf mehr Sommer. Und den gibt es auch heute mit 21 Grad und viel Sonne. Morgen ebenfalls sonnig bei 22 Grad und super sonnig wird es. Am Donnerstag dann 27 Grad die Tageshöchsttemperatur. Und Regenschauer sind keine in Sicht.
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8: Nein, dieser Song kann nicht als Wettervorhersage gelten. Das sind Supertramp aus den 80ern, der große Comeback-Song dieser Superband. It's raining again, es regnet schon wieder. Ja, man muss mittlerweile sagen, schön wär's. Nein, es bleibt trocken, heute und auch die nächsten Tage. Guten Start.

So, okay, dann gehen wir es mal so Stück für Stück gemeinsam durch, was so anliegt an diesem Tag heute. Schönen guten Morgen, schön, dass Sie eingeschaltet haben. Hier bei Ihrem Radio Paradiso, die besten Hits mit der meisten Abwechslung für Brandenburg. Mein Name ist Thorsten Wittke und ich grüße Sie ganz herzlich.

0: entspannte Sonic-Musik aus den 80ern von Billy Ocean, Caribbean Queen. Gleich geht's in die 90er zur Lighthouse Family und Free. Schönen guten Morgen am Dienstag.
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2: Das Geheimnis starker Beziehungen. Wann haben Sie Ihrem Lieblingsmenschen das letzte Mal wirklich zugehört? Ohne sofort zu antworten oder gleich eine Lösung zu finden. Einfach nur, um ihn zu verstehen. Während der andere noch spricht, bereiten wir innerlich schon oft unsere Antwort vor. Das Dumme daran ist, der andere fühlt sich so gar nicht gehört. In meiner Praxis erlebe ich das fast täglich. Einer erzählt von einer Enttäuschung. Der andere antwortet sofort, so war das doch gar nicht gemeint. Oder, das musst du anders sehen. Schon fühlt sich das Gegenüber dann oft noch einsamer als vorher. Starke Beziehungen machen etwas anderes. Sie hören erst zu, bevor sie selbst auch verstanden werden wollen. Das bedeutet keinesfalls, dass sie immer derselben Meinung sein müssen, aber dass sie bereit sind, die Welt für einen Moment mal mit den Augen des anderen zu sehen. Ich frage Paare gerne nach einem Streit, was glauben sie, was ihr Gegenüber ihnen eigentlich gerade sagen wollte? Dann wird es meist erschreckend still. Nicht selten stellen beide fest, dass sie sich ausführlich innerlich bereits mit ihren Antworten beschäftigt haben, aber kaum mit dem, was der andere wohl gemeint hat. Wirkliches Zuhören braucht Zeit, Geduld und manchmal auch den Mut, die eigenen Argumente für einen Moment zur Seite zu legen. Probieren Sie heute einmal etwas aus. Stellen Sie Ihrem Lieblingsmenschen eine Frage und hören Sie aufmerksam zu, ohne sofort zu antworten. Genau in dieser kleinen Pause entsteht oft das schöne Gefühl, wirklich gesehen und verstanden zu werden. Probieren Sie es mal mit der 5. von den 7 Gewohnheiten nach Stephen R. Covey. Versuchen Sie zuerst zu verstehen, bevor Sie versuchen, verstanden zu werden.
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2: Und wenn Sie eine persönliche Beratung wünschen, schreiben Sie mich gerne an unter www.beziehungscoach-berlin.de.

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1: Die Zukunft hat viele Namen. Für die Schwachen ist sie das Unerreichbare. Für die Furchtsamen ist sie das Unbekannte. Für die Mutigen ist sie die Chance.
2: Und auf Polnisch. 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Dla bojaźliwych niewiadomą. Dla odważnych szansą.
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6: Ich bin Katrin Müller. Nach dem schwersten Erdbeben seit Jahrzehnten in Kolumbien mit mehr als 100 Toten ist das ganze Ausmaß der Katastrophe noch nicht absehbar. Rettungskräfte suchten in eingestürzten Gebäuden nach Überlebenden. Die Regierung des südamerikanischen Landes rief einen landesweiten Notstand aus.
7: Besonders schwer getroffen sind Städte im Westen Kolumbiens. In Pereira und Cali sind zahlreiche Gebäude eingestürzt. Nun suchen Rettungskräfte und Anwohner in den Trümmern nach Überlebenden. Mehrere Flughäfen sind zudem vorerst geschlossen. Das jetzt schon bekannte große Ausmaß der Schäden, es überrascht ein wenig, ereignete sich das Beben doch in einer Tiefe von etwa 100 Kilometern. Aus Rio de Janeiro, Philipp Znieder.
6: Wegen des anhaltenden Niedrigwassers am Rhein und anderen Flüssen wollen nun auch Baden-Württemberg, Bayern und Mecklenburg-Vorpommern das Sonn- und Feiertagsfahrverbot für Lkw aussetzen. Das ist nur eine Maßnahme, was weiterhelfen kann, um die Transportprobleme zu lösen. Darüber will Verkehrsminister Steffen Bilger morgen mit den Ländern sprechen.
8: Es hatten schon einige andere Bundesländer das Lkw-Fahrverbot am vergangenen Wochenende vorübergehend gelockert. Ob das was bringt? Für eine erste Bilanz ist es noch zu früh, sagen die Verantwortlichen. Nach Einschätzung des Logistikverbands BGL wird es nicht viel bringen. Es fehlen seit Jahren 100.000 Fahrer in Deutschland. Der Rest muss auch seine Ruhezeiten einhalten. Und der Bundesverband der deutschen Binnenschifffahrt rechnet damit, dass bei weiter sinkenden Wasserständen keine durchgehende Schifffahrt mehr auf dem Rhein stattfindet. Aus Berlin, Tine Klimach.
6: Passagiere der Lufthansa müssen vorerst keine weiteren Streiks der Piloten fürchten. Die Gewerkschaft Vereinigung Cockpit gab in einem Rundschreiben an die Mitglieder bekannt, dass man sich mit dem Unternehmen auf ein umfassendes Schlichtungsverfahren geeinigt hat. Es geht dabei um offene Tariffragen in den Flugbetrieben Lufthansa, Lufthansa Cargo, Lufthansa Cityline und Eurowings. Der Wechsel hin zur Elektromobilität nimmt Fahrt auf. Das zeigt eine Auswertung der Versicherung Hook Coburg. Von allen Privatkunden, die im zweiten Quartal ihr bei der Hook versichertes Auto wechselten, stieg fast jeder Achte von einem Auto mit Verbrennungsmotor auf einen reinen Stromer um. Das sind doppelt so viele wie im Gesamtjahr 2025 und der mit Abstand höchste Quartalswert seit Einführung der Erhebung Anfang 2020.
9: Der Sommer geht weiter und wie mit 21 Grad heute, 22 morgen und super sonnigen 27 Grad am Donnerstag als Maximaltemperatur. Am Freitag knacken wir locker die 30 Grad Marke. Das Ganze bei ganz viel Sonne und weiterhin ohne Regen.
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9: Schönen guten Morgen. Angenehmen Start hinein in diesen Tag. Musik von Teddy Swims habe ich gleich für Sie. Lose Control, toller Blues-Song. Damit hat er den Blues wieder charttauglich gemacht, hitparadentauglich gemacht. Und das hier, das ist aus dem Jahr 83, Donna Summer, She Works Hard for the Money.

0: Teddy Swims, Lose Control hier auf ihrem Radio Paradiso. Das passt irgendwie am Dienstagmorgen zur Frühstücksrunde jetzt mit Elena und Fabi.
1: Guten Morgen.
0: Denn gestern ging das ja heiß und hoch her hier so laut, ja. Dass ich jetzt für heute mich entschieden habe, zwei werden der Schule verwiesen.
2: Die Schlimmsten.
0: Laura und Nico, die sind heute einfach mal nicht dabei. Aber wir reden nochmal über Schule. Unser großes Thema ja auch Schulstart, nachhaltiger Schulstart. Ja. 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Aber das Thema Schule haben wir gemerkt, ne? Das ist ein Thema, da kann man so viel toll drüber reden. Und heute reden wir hierüber.
1: Gänsehaut.
0: Ja, ganz schön schrill. Nicht ihr Wecker, sondern eine Schulklinge. War das tatsächlich mal die Schulklinge von jemandem von euch?
1: Nee. In der Oberschule dann ja. In der Grundschule hatten wir eine andere, aber in der Oberschule war es schon dieses schrille
0: Drilling. Tatsächlich. Also meine Schulglocke war eher ein Gong. Achtung.
2: Ja.
0: So. So war das. Ja. Also klingt auch jetzt so ein bisschen, als wenn irgendwie die Tagesschau startet.
1: Ja, also so ein Gong in der Grundschule auch, aber viel melodischer. Ja? Ich finde, das klingt so ein bisschen bedrohlich. Also,
2: unheilvoll.
1: Jetzt kommt der Lehrer rein. Wir hatten so eine schöne Melodie, irgendwie auch ein Gong, aber so melodischer in der Grundschule.
0: Das war toll. Okay, ja. Weißt aber nicht mehr, welches Lied da angespielt wurde?
1: Ich werde es jetzt nicht ansummen. Also es war irgendwie so Ding-Dang-Dong, Ding-Dang-Dong, Ding-Ding-Ding.
2: Ich verbinde den Schulsound auch immer eher mit Schluss als mit Beginn. Also es war so Stundenschluss, Schulschluss, Pausenschluss, dann ist immer so dieses Schrillen. Mit dem Beginn assoziiere ich dieses Schrillen oder diesen Gong gar
0: nicht.
2: Stimmt,
0: ich auch nicht.
1: Da wart ihr wahrscheinlich nie da.
2: Auf den habe ich gerne hingefiebert.
0: Ja. Achtung, Pause.
2: Ja. Und dann redet die Lehrerin noch drüber. Alle stehen schon auf. Sie sagen, nein, hinsetzen nochmal.
0: Ja,
1: die Lehrerin beendet den Unterricht.
0: Ja. Gehen wir jetzt auch raus in den nächsten Song hier von Everything But The Girl Missing auf ihrem Radio Paradiso. Die besten Hits mit der meisten Abwechslung. Gerne für ihre Entspannungspause gleich am frühen Morgen.

0: Orinoco Flow hier auf ihrem Radioparadies. Und Elena glaubt jetzt, das war die Melodie des Schulgonges, ja, des Pausengonges. So melodisch, so schön. Ja, das wäre schön gewesen eigentlich. Immer am Ende so ein Popsong. Immer so eine kleine Anspielung, immer der Refrain von einem Popsong. Dann wären sie alle beim Radio gelandet, die Schülerinnen und Schüler. Schönen guten Morgen hier auf ihrem Radioparadies. Elena und Fabi sind hier auf jeden Fall gelandet. Und ich möchte jetzt mit einem Thema beginnen, über das hätten wir eigentlich auch gestern schon sprechen können. Das war aber eigentlich ganz angemessen, weil unsere jungen Leute da ja auch dabei waren, Laura und Nico. Und das kann man auch nicht vor jedem so präsentieren, finde ich. Und die sind heute ja nicht dabei. Also es geht ums Nacktradeln. Nacktradeln am Sonntag, also nicht jeden Sonntag, sondern vergangenen Sonntag irgendwie sind 700 Leute, die der Freikörperkultur frönen, nackt durch die Hauptstadt geradelt. Und zwar 33 Kilometer.
1: Das ist schon respektabel, auf jeden Fall.
0: Ja, das tut weh, ne?
1: Ja, also, das ist auch mein erster Gedanke. Also ich glaube, wir sprechen nicht aus Erfahrung, aber so der Gedanke, so eine Hose zwischendrin zu haben, schützt doch nochmal mehr.
2: Ja, eventuell, ich weiß es nicht. Ich denke mir manchmal, ich fände es auch witzig, wenn man Tourist ist in Berlin, man besucht die Stadt, kommt woanders her. Und auf einmal fahren da so 700 Nackte auf Fahrrädern vorbei. Dann ist es auch vielleicht ein bisschen...
0: Auch gerade aus so einem anderen Kulturkreis vielleicht. Und dann so, und alle fröhlich klingeln.
2: Klingeling. Finde ich toll.
0: Also das ist ja bunt, aber auch sehr fleischfarbend irgendwie so. Ne? Also so bunt ist es dann vielleicht auch irgendwie nicht.
1: Wann sind wir dabei?
0: Ich mache ja viel mit. Aber ich glaube, das würde ich nicht mitmachen. Würdet ihr mitmachen?
1: Ich glaube auch nicht, nee. Also so.
0: Also muss man sich alles geben?
2: Also ich gehe wirklich gerne in die Sauna und ich habe damit auch kein Problem, bin jetzt nicht der größte Klemmi, aber ich glaube, nackt Fahrradfahren ist nochmal eine Challenge.
0: Ja. Nochmal ein bisschen expliziter.
1: Ja. Ne? Auf dem Fahrrad bewegt man sich so viel. Ja. Also, so.
2: Aber ich stelle es mir auch befreiend vor.
1: Mit dem Fahrradwind.
2: Durchaus. Im Sommer, durch Berlin.
1: Ja. Ach. Also wer Spaß dran hat, auf jeden Fall.
0: Let's go. Ich glaube, ihr seid da schneller auf dem Rad als ich. also so ein bisschen Windhauch bei diesen warmen Temperaturen, wobei heute ist es ja nicht ganz so heiß wie die letzten Tage. Tut schon gut, aber vielleicht würde auch ein T-Shirt und eine Hose drunter reichen. Kommen Sie, wie auch immer, auf welchem Drahtesel, gut in diesen Tag hinein mit uns, mit Ihrem Radioparadiese und jetzt mit ich vom selben Stern.

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1: März 2009. Mitten in der Finanzkrise hält Bundespräsident Horst Köhler eine Rede in der Ruine der St. Elisabeth-Kirche in Berlin. Dabei geht er hart mit den Banken ins Gericht. Köhler fordert Solidarität mit den Ländern, die besonders schwer von der Krise getroffen wurden. Aus der Berliner Rede.
2: Freiheit ist kein Vorrecht, die besten Plätze für sich selbst zu reservieren. Wir wollen lernen, Freiheit nicht nur für uns zu nehmen, sondern sie auch anderen zu ermöglichen. Die Glaubwürdigkeit der Freiheit ist messbar in unserer Fähigkeit, Chancen zu teilen. Nach innen und nach außen. Und in unserer Bereitschaft zur Verantwortung für den Nächsten und das Wohl des Ganzen. Wenn wir das schaffen, dann holen wir das Beste aus uns Menschen heraus, was in uns steckt.
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3: Mit Henrik Düster. Guten Tag. Nach dem Zweitliga-Auftakt zwischen Energie Cottbus und Hannover 96 ist ein völlig überfüllter Regionalexpress Richtung Berlin evakuiert worden. Wegen technischer Probleme stand der RE2 nahe Königs Wusterhausen 45 Minuten lang bei extremen Temperaturen auf freier Strecke. Nach dem Ausfall der Klimaanlage und ersten medizinischen Zwischenfällen ordnete die Bundespolizei die Evakuierung an. Hunderte Fahrgäste mussten über die Gleise geführt werden. Anwohner halfen den Fans mit Trink- und Gartenwasser aus. Das Musikevent Bucht der Träume am Helenesee bei Frankfurt-Oder ist für das kommende Wochenende komplett ausverkauft. Rund 15.000 Besucher werden laut einem Bericht der MOZ erwartet. Da der RE1 wegen Bauarbeiten phasenweise nicht bis Frankfurt fährt, setzen die Veranstalter auf zusätzliche Shuttlebusse sowie eine geführte Fahrradtour ab Berlin mit Gepäcktransport. Im Formalienstreit um den Planetenweg in Müllrose hat der Kreistag Oder Spree eingegriffen. Gegen die behördliche Forderung, 23 der 40 Edelstahlstelen im Naturpark Schlaubetal abzubauen, stimmte der Kreistag mehrheitlich für den Erhalt des Bildungspfads. Der Verein hatte bereits 2 Stelen in einem Naturschutzgebiet vorsorglich entfernt und hofft nun auf eine rechtliche Ausnahmegenehmigung für die restlichen Standorte. Die geplante halbseitige Sperrung der B112 am Faulen See verzögert sich. Wegen Unklarheiten bei der Ampelschaltung muss die Instandsetzung der Bahnbrücke voraussichtlich in den November verlegt werden, berichtet die Märkische Oder-Zeitung. Nach Angaben des Bauunternehmens soll die Baumaßnahme dennoch wie vorgesehen bis Mitte Dezember abgeschlossen werden.
4: Sommer, Sonne, heiße Temperaturen auch heute nochmal am Montag zum Wochenbeginn. 31 Grad, die Maximaltemperatur. Morgen ziehen ein paar mehr Wolken auf, die sich vor die Sonne schieben. 22 Grad die Maximaltemperatur, aber Regenschauer soll es keine geben. Auch nicht am Mittwoch, da wird es wieder strahlend schön mit 27 Grad in der Spitze.
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4: Mit Leichtigkeit, vielleicht sogar mit dem einen oder anderen leichten Tanzschritt hineingesteppt, gequicksteppt hinein in den Dienstag. Olivia Dean gleich, Man I Need, und diesen Song meine ich jetzt zum Quickstep-Tanzen. Das ist Mr. Phil Collins und Two Hearts.

schönes, angenehmes Wachwerden und guten Start hinein in den Tag mit uns, mit Ihrem Radio Paradiso. 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

Das ist doch wirklich Genießermusik vom Allerfeinsten. Schönen guten Morgen hier bei Ihrem Radio Paradiso. Die besten Hits mit der meisten Abwechslung für Brandenburg. Mein Name ist Thorsten Wittke. Kommen Sie gut rein in den Tag.

0: Locker leichte Klänge am Dienstagmorgen und in der nächsten Stunde bereiten wir Sie auf die partielle Sonnenfinsternis morgen vor und wie Sie vor allem Ihre Augen schützen können und sollten.
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1: Liebe besteht nicht darin, dass man einander ansieht, sondern dass man gemeinsam in die gleiche Richtung blickt.
2: Und auf Polnisch. Miłość nie polega na patrzeniu na siebie nawzajem, lecz na patrzeniu w tym samym kierunku.
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13: Ich bin Katrin Müller. In den Tarifkonflikt zwischen der Lufthansa und ihren Piloten ist Bewegung gekommen. Beide Seiten haben sich auf ein umfassendes Verfahren zur Schlichtung geeinigt. Darüber informierte die Gewerkschaftsvereinigung Cockpit ihre Mitglieder in einem Rundschreiben.
14: Die gute Nachricht für Lufthansa-Passagiere ist, weitere Streiks wird es vorerst nicht geben. Bei den Gesprächen mit einem Mediator geht es vor allem um die Gehälter und die Altersversorgung der Piloten von Lufthansa, Lufthansa Cityline, Eurowings und der Frachttochter Lufthansa Cargo. Ein weiterer Streitpunkt ist, dass der Vorstand Flugzeuge und Crews in Unternehmen verlagern will, in denen schlechtere Tarifbedingungen gelten. Deshalb hatte die Gewerkschaft Vereinigung Cockpit ihre Mitglieder in diesem Jahr schon an 7 Tagen zum Streik aufgerufen. Diana Kramer, Nachrichtenredaktion.
13: Nach dem schwersten Erdbeben seit Jahrzehnten in Kolumbien ist das ganze Ausmaß der Katastrophe noch nicht absehbar. Rettungskräfte suchen in eingestürzten Gebäuden nach Überlebenden. Die Regierung des südamerikanischen Landes rief den Notstand aus. Bei dem Beben der Stärke 7,4 kamen mehr als 110 Menschen ums Leben. Nach der Führung in Teheran macht nun auch US-Präsident Trump Entschädigungszahlungen zur Bedingung für künftige Verhandlungen zur Beilegung des Konflikts mit dem Iran. Der Iran solle für alle Menschen zahlen, die in der Vergangenheit von iranischer Seite schwer verletzt oder getötet worden seien, schrieb Trump auf seiner Plattform Truth Social.
15: Es dauerte nicht lange, bis Trump auf die Forderung Teherans reagierte und exakt dasselbe forderte. Es sind politische Signale, die beide Kriegsparteien damit aussenden, die da lauten, wir weichen keinen Zentimeter. Für Trump kann das nach hinten losgehen, weil er einen Ausweg aus dem Krieg finden muss. Er wollte ihn eigentlich auf einige Wochen begrenzen, doch der Konflikt dauert nun schon länger als 5 Monate. Aus Washington, Anna Ringle.
13: Der Wechsel hin zur Elektromobilität nimmt Fahrt auf. Das zeigt eine Auswertung der Versicherung Hook Coburg. Von allen Privatkunden, die im 2. Quartal ihr bei der Hook versichertes Auto wechselten, stieg fast jeder 8. von einem Auto mit Verbrennungsmotor auf einen reinen Stromer um. Das sind doppelt so viele wie im Gesamtjahr 2025 und der mit Abstand höchste Quartalswert seit Einführung der Erhebung Anfang 2020.
16: Das Wetter macht weiterhin Laune auf mehr Sommer. Und den gibt es auch heute mit 21 Grad und viel Sonne. Morgen ebenfalls sonnig bei 22 Grad und super sonnig wird es am Donnerstag. Dann 27 Grad die Tageshöchsttemperatur und Regenschauer sind keine in Sicht.
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16: Jetzt habe ich einen richtigen Wachmachtitel für Sie. Also wach sollten Sie jetzt, wenn Sie bei der Arbeit angekommen sind, schon längst sein. Aber vielleicht sind Sie nur angekommen, aber noch nicht so wirklich wach. Dann habe ich jetzt genau den richtigen Song für Sie. Der gibt Ihnen Energie für Ihren Arbeitstag. Das ist der Boss Bruce Springsteen. Dancing in the Dark.
18: Okay.

0: Seit dem Konzert von Callum Scott habe ich auch so ein T-Shirt, da steht drauf, You are the reason. Schönen guten Morgen hier auf Ihrem Radio Paradiso am Dienstag. Warum Sie sich, der Grund dafür, warum Sie sich eine Sonnenfinsternis-Schutzbrille zulegen sollten, der ist ganz wichtig. Lieber Simeon aus der Radio Paradiso-Redaktion, morgen gibt es nämlich die partielle Sonnenfinsternis. Die nächste dieser Art findet erst 2075 statt, in knapp 50 Jahren. Und morgen besonders spektakulär, bis zu 90% der Sonne verschwindet hinter dem Mond. Sollten wir also nicht verpassen. Wo und wie kann ich das denn am besten sehen und womit auch?
1: Ja, die Finsternis erreicht bei uns kurz vor Sonnenuntergang ihren Höhepunkt. Deswegen braucht man vor allen Dingen einen freien Blick Richtung Westen oder Nordwesten, halt wo die Sonne untergeht. Und am besten steht man irgendwo, wo der Horizont nicht verdeckt wird. Also vielleicht auf einem Hügel, auf einem Feld oder dem eigenen Balkon. Und ganz wichtig ist, dass man sich nur mit einer zertifizierten Finsternisbrille das alles anguckt. Die hat man bestimmt schon mal gesehen, die sehen auf den ersten Blick aus wie so 3D-Brillen aus dem Kino, sind es aber nicht. Und das ist ganz wichtig, deshalb keine 3D-Brillen oder Sonnenbrillen oder sowas benutzen. Denn das kann wirklich richtig gefährlich werden, wenn man damit in die Sonne guckt.
0: Ich habe mir selbst noch keine gekauft. Kann ich mir so auch eine selbst vielleicht basteln?
1: Ich kann den Impuls total verstehen, dass man einfach denkt, ach, ich bastel mir jetzt schnell einfach selbst eine aus Alufolie oder einer alten CD. Aber ich kann wirklich nur davor warnen, denn das Gefährliche ist gar nicht die Helligkeit bei der Sonnenfinsternis, sondern vor allen Dingen die Strahlung. Und die wird durch Alufolie und Sonnenbrillen und Co. nicht gefiltert. Und wenn wir zu lange ungeschützt in die Sonne gucken, dann kann das die Netzhaut stark beschädigen, dass wir im schlimmsten Fall sogar echte Sehschäden davon bekommen können. Deswegen lieber schnell noch eine Brille kaufen. Die gibt's bei Optikern, in Planetarien oder in manchen Drogerien und Spielzeuggeschäften.
0: Okay, also ich darf ohne Schutz nicht direkt in die Sonne gucken bei der partiellen Sonnenfinsternis, kann ich dann einfach ein Foto trotzdem machen?
1: Ja, da muss ich leider auch direkt mit einem großen Aber starten, denn die gebündelte Sonnenstrahlung kann nicht nur unseren Augen schaden, sondern auch den Sensoren in Handys oder Kameras. Wer also Fotos direkt von der Sonne machen will, braucht eigentlich einen Filter für Smartphone oder fürs Teleobjektiv. Und so ein Teleobjektiv braucht man eigentlich auch, um wirklich gute Fotos von der Sonne machen zu können, weil mit einem Handy kommt man da gar nicht nah genug ran. Aber vielleicht muss man auch gar kein Foto von der Sonne machen, sondern lieber ein Selfie, wie alle mit ihren Pappbrillen nach oben gucken.
0: Guter Tipp, das sieht garantiert auch spektakulär aus. Also, achten Sie auf Ihre Technik und achten Sie vor allem auf Ihr Sonnenlicht. Morgen partielle Sonnenfinsternis, am besten schnell noch so eine Sonnenfinsternis-Schutzbrille kaufen. Sie hören Radio Paradiso, die besten Hits mit der meisten Abwechslung, in diesem Fall mal aus Italien.

Wundervollen guten Morgen. Schön, dass Sie dabei sind. Guten Morgen hier bei Ihrem Radio Paradiso. Die besten Hits mit der meisten Abwechslung für Brandenburg. Mein Name ist Thorsten Wittke. Freue mich, dass Sie dabei sind. Und natürlich sollen Sie bestens informiert hineinstarten in diesen Tag.

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1: Gastfreundschaft und Gastfreiheit gehören zusammen. Während Gastfreiheit Raum gibt, drückt Gastfreundschaft Nähe aus. Wo beides zusammenkommt, kann Leben entfaltet werden. Menschen werden nicht durch Systeme oder Institutionen, sondern durch Menschen angesprochen. Und Leben kann nur durch Leben vermittelt werden.
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10: Mit Henrik Düster. Guten Tag. Nach dem Zweitliga-Auftakt zwischen Energie Cottbus und Hannover 96 ist ein völlig überfüllter Regionalexpress Richtung Berlin evakuiert worden. Wegen technischer Probleme stand der RE2 nahe Königs Wusterhausen 45 Minuten lang bei extremen Temperaturen auf freier Strecke. Nach dem Ausfall der Klimaanlage und ersten medizinischen Zwischenfällen ordnete die Bundespolizei die Evakuierung an. Hunderte Fahrgäste mussten über die Gleise geführt werden. Anwohner halfen den Fans mit Trink- und Gartenwasser aus. Das Musikevent Bucht der Träume am Helenesee bei Frankfurt-Oder ist für das kommende Wochenende komplett ausverkauft. Rund 15.000 Besucher werden laut einem Bericht der MOZ erwartet. Da der RE1 wegen Bauarbeiten phasenweise nicht bis Frankfurt fährt, setzen die Veranstalter auf zusätzliche Shuttlebusse sowie eine geführte Fahrradtour ab Berlin mit Gepäcktransport. Im Formalienstreit um den Planetenweg in Müllrose hat der Kreistag Oder-Spree eingegriffen. Gegen die behördliche Forderung, 23 der 40 Edelstahlstelen im Naturpark Schlaubetal abzubauen, stimmte der Kreistag mehrheitlich für den Erhalt des Bildungspfads. Der Verein hatte bereits 2 Stelen in einem Naturschutzgebiet vorsorglich entfernt und hofft nun auf eine rechtliche Ausnahmegenehmigung für die restlichen Standorte. Die geplante halbseitige Sperrung der B112 am Faulen See verzögert sich. Wegen Unklarheiten bei der Ampelschaltung muss die Instandsetzung der Bahnbrücke voraussichtlich in den November verlegt werden, berichtet die Märkische Oder-Zeitung. Nach Angaben des Bauunternehmens soll die Baumaßnahme dennoch wie vorgesehen bis Mitte Dezember abgeschlossen werden.
11: Der Sommer geht weiter und wie mit 21 Grad heute, 22 morgen und super sonnigen 27 Grad am Donnerstag als Maximaltemperatur. Am Freitag knacken wir locker die 30 Grad Marke. Das Ganze bei ganz viel Sonne und weiterhin ohne Regen.
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11: Mit ganz viel Gefühl durch ihren Vormittag, durch ihren Dienstag. Gleich für Cardigans, Love Fool, Die with a Smile von Lady Gaga und Bruno Mars habe ich auch noch für Sie. Und das hier ist ein absoluter Genießersong aus den 80ern, aus dem Jahr 82. Roxy Music, More Than

Ohne jede Hektik, ganz gelassen und entspannt mit schöner Musik, mit angenehmer Musik hinein in den Tag mit uns, mit Ihrem Radio Paradiso, die besten Hits mit der meisten Abwechslung. Mein Name ist Thorsten Wittke, freue mich, dass Sie dabei sind und wir können sogar noch mehr als Musik.

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1: Das Geheimnis starker Beziehungen. Wann haben Sie Ihrem Lieblingsmenschen das letzte Mal wirklich zugehört? Ohne sofort zu antworten oder gleich eine Lösung zu finden. Einfach nur, um ihn zu verstehen. Während der andere noch spricht, bereiten wir innerlich schon oft unsere Antwort vor. Das Dumme daran ist, der andere fühlt sich so gar nicht gehört. In meiner Praxis erlebe ich das fast täglich. Einer erzählt von einer Enttäuschung. Der andere antwortet sofort, so war das doch gar nicht gemeint. Oder, das musst du anders sehen. Schon fühlt sich das Gegenüber dann oft noch einsamer als vorher. Starke Beziehungen machen etwas anderes. Sie hören erst zu, bevor sie selbst auch verstanden werden wollen. Das bedeutet keinesfalls, dass sie immer derselben Meinung sein müssen, aber dass sie bereit sind, die Welt für einen Moment mal mit den Augen des anderen zu sehen. Ich frage Paare gerne nach einem Streit, was glauben sie, was ihr Gegenüber ihnen eigentlich gerade sagen wollte? Dann wird es meist erschreckend still. Nicht selten stellen beide fest, dass sie sich ausführlich innerlich bereits mit ihren Antworten beschäftigt haben, aber kaum mit dem, was der andere wohl gemeint hat. Wirkliches Zuhören braucht Zeit, Geduld und manchmal auch den Mut, die eigenen Argumente für einen Moment zur Seite zu legen. Probieren Sie heute einmal etwas aus. Stellen Sie Ihrem Lieblingsmenschen eine Frage und hören Sie aufmerksam zu, ohne sofort zu antworten. Genau in dieser kleinen Pause entsteht oft das schöne Gefühl, wirklich gesehen und verstanden zu werden. Probieren Sie es mal mit der 5. von den 7 Gewohnheiten nach Stephen R. Covey. Versuchen Sie zuerst zu verstehen, bevor Sie versuchen, verstanden zu werden.
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1: Und wenn Sie eine persönliche Beratung wünschen, schreiben Sie mich gerne an unter www.beziehungscoach-berlin.de.

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1: Liebe ist kein Gegengeschäft. Wer für seine Liebe etwas zurückhaben will, macht schon im Ansatz alles falsch. Die Liebe ist per Definition vorbehaltlos. Das Aufregendste an der Liebe ist, dass sie sich verändert, dass sie wachsen kann. Auch wenn man denkt, mehr geht gar nicht. Liebe ist eine ständige Herausforderung, offen zu sein. Sie ist das größte Abenteuer des Lebens.
2: Und auf Polnisch. 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Jest największą przygodą naszego życia.
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9: Ich bin Katrin Müller. Wegen des anhaltenden Niedrigwassers am Rhein und anderen Flüssen sollen mehr Transporte auf die Straße. Mit Baden-Württemberg, Bayern und Mecklenburg-Vorpommern haben weitere Bundesländer angekündigt, das Sonn- und Feiertagsfahrverbot für Lkw vorübergehend auszusetzen. Der Logistikverband BGL bezweifelt aber, dass damit die Kapazitäten zur Entlastung der Wasserstraßen wirklich steigen.
10: Das Problem ist, dass es einfach zu wenig Lkw-Fahrer gibt. Schon seit Jahren fehlen mehr als 100.000 Fahrer in Deutschland. Die Lockerungen können das grundsätzliche Kapazitätsproblem im Güterverkehr auf der Straße daher kaum lösen, heißt es vom Bundesverband. Und auch wenn das Fahrverbot gelockert wird, die gesetzlichen Lenk-, Pausen- und Ruhezeiten der vorhandenen Fahrer müssten eingehalten werden. Über weitere Wege aus der Niedrigwasserkrise will Bundesverkehrsminister Steffen Bilger morgen mit den Ressortchefs der Länder beraten. Diana Kramer, Nachrichtenredaktion.
9: Nach dem verheerenden Erdbeben in Kolumbien sind bereits mehr als 100 Menschen gestorben. Rettungskräfte suchen weiter in eingestürzten Gebäuden nach Überlebenden. Der Präsident des südamerikanischen Landes sagte, er werde für die Such- und Bergungsarbeiten nun alle Ressourcen mobilisieren.
11: An erster Stelle steht nun die Suche nach den Vermissten, sagte der Präsident. Er hat den landesweiten Notstand ausgerufen. Niemand weiß genau, wie viele Menschen noch unter den riesigen Trümmerbergen liegen, unter den eingestürzten Wohn- und Krankenhäusern. Auch Stromleitungen und Telefonverbindungen wurden beschädigt. Popstar Shakira, die auch aus Kolumbien stammt, rief zum Zusammenhalt auf. Das ganze Ausmaß der Katastrophe ist noch völlig unklar. Claudia Wächter, Nachrichtenredaktion.
9: Für US-Präsident Trump scheint das Ringen um eine Öffnung der Straße von Hormuz weitgehend beendet zu sein. Nach einer Minenräumung sei die Meerenge für Schiffe wieder befahrbar und werde zu 100% von den USA kontrolliert, sagte Trump im Weißen Haus. Darüber hinaus verlangte er Entschädigungszahlungen von der Führung in Teheran. Passagiere der Lufthansa müssen vorerst keine weiteren Streiks der Piloten fürchten. Die Gewerkschaft Vereinigung Cockpit gab in einem Rundschreiben an die Mitglieder bekannt, dass man sich mit dem Unternehmen auf ein umfassendes Schlichtungsverfahren geeinigt hat. Es geht dabei um offene Tariffragen in den Flugbetrieben der Lufthansa, Lufthansa Cargo, Lufthansa Cityline und Eurowings.
12: Heute ist Durchatmen angesagt. Es bleibt freundlich, es wird nicht ganz so heiß wie gestern. 23 Grad, der Spitzenwert heute. Ab morgen werden die Temperaturen allerdings wieder ansteigen. Morgen am Mittwoch noch angenehme 24 Grad maximal. Am Donnerstag sonnige 27 und am Freitag schon wieder über 30 Grad, der Spitzenwert.
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12: Angenehmen Dienstagvormittag. Und es geht rein in die 80er mit Hall & Oates und Out of Touch.

0: Es herrscht Ausnahmezustand. In Spaniens Dörfern und auch auf Mallorca. Denn morgen findet die Sonnenfinsternis statt. Hier in Deutschland wird sie partiell sein, aber in Spanien wird sie als totale Sonnenfinsternis wahrgenommen werden. Sie hören Radio Paradiso und meine liebe Kollegin Pia Eschenbach ist vor Ort auf Mallorca. Pia, die Insel hat ja einiges an Vorbereitungen treffen müssen für die Sonnenfinsternis. Welche zum Beispiel?
1: Ja, schon seit über einem Jahr hat die Balearenregierung mit den Gemeinden an einem Sicherheitskonzept für den Tag der Sonnenfinsternis gearbeitet. Zum einen, um ein Verkehrschaos zu vermeiden, und zum anderen ist die Waldbrandgefahr jetzt gerade im Sommer auf Mallorca natürlich extrem hoch. Und je mehr Menschen sich in der Natur versammeln, desto größer ist da dann auch das Risiko. Deshalb gibt's an dem Tag viele Straßensperrungen und auch ordentlich Sicherheitsmaßnahmen.
0: Okay, welche Restriktionen gelten denn?
1: Das komplette Tramuntana-Gebirge ist für den Verkehr gesperrt. Das liegt an der Westküste. Und die Sonnenfinsternis, die ist ja erst abends. So ab 19.35 Uhr beginnt dann das Ganze. Daher ist der Westen, wo die Sonne untergeht, natürlich die Premium-Lage. Und auch interessant wird's für die Playa de Palma. Da sind ja ganz viele Hotels. 70.000 Besucher werden dort erwartet. Aber auch hier sind schon die Autobahnausfahrten zur Playa von morgens bis Mitternacht gesperrt.
0: Davon sind also auch die deutschen Ballermann-Urlauber betroffen. Was gilt denn für die Feriengäste und für die, die dort wohnen oder arbeiten?
1: Ja, es gibt natürlich auch Ausnahmen. Also wenn ich an der Playa de Palma arbeite oder Hotelgast bin, dann brauche ich dafür einen Nachweis. Für den Urlauber kann das dann die Buchungsbestätigung sein. Für Angestellte gibt's einen QR-Code, den die Unternehmen ihren Arbeitnehmern ausstellen müssen. Und wenn ich in der Gegend wohne, dann muss ich das mit meinem Perso nachweisen oder mit der Meldebescheinigung. Jetzt zu Fuß, mit dem Taxi, Fahrrad, Bus, das geht alles ohne Einschränkungen. Aber ganz generell sollen die Menschen an dem Tag einfach auch auf unnötige Fahrten verzichten.
0: Okay, es ist wirklich spannend, was das alles für euch vor Ort in Spanien bedeutet. Danke dir für die Eindrücke, liebe Pia. Und für Sie heißt das, morgen auch Sonnenfinsternis gucken, zumindest eine partielle Sonnenfinsternis. Ganz wichtig, bitte schauen Sie sich die Sonnenfinsternis nicht einfach ungeschützt an. Es gibt spezielle Sonnenfinsternisbrillen, die müssen eine ISO-Nummer haben. Da können Sie sich gerne mal im Internet informieren, wie diese Nummer sein soll. Einige Optiker haben noch solche Brillen online bestellt. Stellen ist schwierig, die werden nicht rechtzeitig ankommen. Und dann wird die partielle Sonnenfinsternis bei uns je nach Standort zwischen 19 und 20 Uhr erwartet, mit dem Höhepunkt um kurz nach 8. Morgen dann am Sonnenfinsternistag. Sie hören Radio Paradiso, heute einen Tag vorher am Dienstag, mit den besten Hits, mit der meisten Abwechslung. Schön, dass Sie dabei sind.

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1: Ich wünsche dir nicht den Himmel auf Erden, aber einen Freund, der dich ganz versteht. Ich wünsche dir nicht die große Karriere, nur den guten Weg, den du gehen kannst. Ich wünsche dir nicht allen Reichtum der Welt, aber ganz viel von dem, was man Hoffnung nennt. Ich wünsche dir nicht Erfolg, der dich stolz macht, aber die Liebe, die dich verwandeln kann.
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2: Mit Henrik Düster. Guten Tag. Nach dem Zweitliga-Auftakt zwischen Energie Cottbus und Hannover 96 ist ein völlig überfüllter Regionalexpress Richtung Berlin evakuiert worden. Wegen technischer Probleme stand der RE2 nahe Königs Wusterhausen 45 Minuten lang bei extremen Temperaturen auf freier Strecke. Nach dem Ausfall der Klimaanlage und ersten medizinischen Zwischenfällen ordnete die Bundespolizei die Evakuierung an. Hunderte Fahrgäste mussten über die Gleise geführt werden, Anwohner halfen den Fans mit Trink- und Gartenwasser aus. Das Musikevent Bucht der Träume am Helenesee bei Frankfurt-Oder ist für das kommende Wochenende komplett ausverkauft. Rund 15.000 Besucher werden laut einem Bericht der MOZ erwartet. Da der RE1 wegen Bauarbeiten phasenweise nicht bis Frankfurt fährt, setzen die Veranstalter auf zusätzliche Shuttlebusse sowie eine geführte Fahrradtour ab Berlin mit Gepäcktransport. Im Formalienstreit um den Planetenweg in Müllrose hat der Kreistag Oder Spree eingegriffen. Gegen die behördliche Forderung, 23 der 40 Edelstahlstelen im Naturpark Schlaubetal abzubauen, stimmte der Kreistag mehrheitlich für den Erhalt des Bildungspfads. Der Verein hatte bereits 2 Stelen in einem Naturschutzgebiet vorsorglich entfernt und hofft nun auf eine rechtliche Ausnahmegenehmigung für die restlichen Standorte. Die geplante halbseitige Sperrung der B112 am Faulen See verzögert sich. Wegen Unklarheiten bei der Ampelschaltung muss die Instandsetzung der Bahnbrücke voraussichtlich in den November verlegt werden, berichtet die Märkische Oder-Zeitung. Nach Angaben des Bauunternehmens soll die Baumaßnahme dennoch wie vorgesehen bis Mitte Dezember abgeschlossen werden.
3: Es ist ein angenehmer Dienstag heute. Die Sonne begleitet sie, bringt 23 Grad maximal mit. Regen ist weiter nicht in Sicht, auch nicht in den nächsten Tagen. Es bleibt sonnig, es bleibt trocken, bei morgen 24 und am Donnerstag 27 Grad maximal.
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3: Und mit der angenehm warmen Stimme von Morten Harkett. Hier sind Aha, Hunting High. 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

Die einen haben gerade mal die Hälfte der Sommerferien geschafft, haben die andere Hälfte noch vor sich. Für andere in Hessen, in Rheinland-Pfalz und im Saarland ist gestern schon das neue Schuljahr gestartet. 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
1: Wir tun uns nicht immer leicht mit der Liebe. Bequemlichkeit, Gedankenlosigkeit, Reserviertheit. Auch Angst vor Blößen hindern uns oft, Liebe entgegenzunehmen oder zu schenken. Obwohl wir spüren, dass sie im Letzten das Maß aller Werte ist. Wir sind aufgerufen, aus vollem Herzen zu leben. Und das heißt auch, aus vollem Herzen zu lieben. Jeden Tag neu.
2: Und auf Polnisch. 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
6: Ich bin Katrin Müller. Nach dem schwersten Erdbeben seit Jahrzehnten in Kolumbien mit mehr als 100 Toten ist das ganze Ausmaß der Katastrophe noch nicht absehbar. Rettungskräfte suchten in eingestürzten Gebäuden nach Überlebenden. Die Regierung des südamerikanischen Landes rief einen landesweiten Notstand aus.
7: Besonders schwer getroffen sind Städte im Westen Kolumbiens. In Pereira und Cali sind zahlreiche Gebäude eingestürzt. Nun suchen Rettungskräfte und Anwohner in den Trümmern nach Überlebenden. Mehrere Flughäfen sind zudem vorerst geschlossen. Das jetzt schon bekannte große Ausmaß der Schäden, es überrascht ein wenig, ereignete sich das Beben doch in einer Tiefe von etwa 100 Kilometern. Aus Rio de Janeiro, Philipp Znieder.
6: Wegen des anhaltenden Niedrigwassers am Rhein und anderen Flüssen wollen nun auch Baden-Württemberg, Bayern und Mecklenburg-Vorpommern das Sonn- und Feiertagsfahrverbot für Lkw aussetzen. Das ist nur eine Maßnahme, was weiterhelfen kann, um die Transportprobleme zu lösen. Darüber will Verkehrsminister Steffen Bilger morgen mit den Ländern sprechen.
8: Es hatten schon einige andere Bundesländer das Lkw-Fahrverbot am vergangenen Wochenende vorübergehend gelockert. Ob das was bringt? Für eine erste Bilanz ist es noch zu früh, sagen die Verantwortlichen. Nach Einschätzung des Logistikverbands BGL wird es nicht viel bringen. Es fehlen seit Jahren 100.000 Fahrer in Deutschland. Der Rest muss auch seine Ruhezeiten einhalten. Und der Bundesverband der deutschen Binnenschifffahrt rechnet damit, dass bei weiter sinkenden Wasserständen keine durchgehende Schifffahrt mehr auf dem Rhein stattfindet. Aus Berlin, Tine Klimach.
6: Passagiere der Lufthansa müssen vorerst keine weiteren Streiks der Piloten fürchten. Die Gewerkschaft Vereinigung Cockpit gab in einem Rundschreiben an die Mitglieder bekannt, dass man sich mit dem Unternehmen auf ein umfassendes Schlichtungsverfahren geeinigt hat. Es geht dabei um offene Tariffragen in den Flugbetrieben Lufthansa, Lufthansa Cargo, Lufthansa Cityline und Eurowings. Der Wechsel hin zur Elektromobilität nimmt Fahrt auf. Das zeigt eine Auswertung der Versicherung Hook Coburg. Von allen Privatkunden, die im zweiten Quartal ihr bei der Hook versichertes Auto wechselten, stieg fast jeder achte von einem Auto mit Verbrennungsmotor auf einen reinen Stromer um. Das sind doppelt so viele wie im Gesamtjahr 2025 und der mit Abstand höchste Quartalswert seit Einführung der Erhebung Anfang 2020.
9: Der Dienstag heute markiert den Tag der Woche mit den am wenigsten hohen Temperaturen. 23 angenehme Grad heute maximal. Die Sonne begleitet sie, es bleibt trocken. Morgen am Mittwoch 24 Grad, der Spitzenwert. Am Donnerstag 27 Grad und ab Freitag geht's wieder deutlich über die 30 Grad Marke.
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9: Wenn Sie Glück haben, sind noch ein paar Urlaubstage bei Ihnen übrig. Aber bald ist schon wieder an der Zeit, an den Alltag zu denken. Vor allem beim Schlafen kann das durchaus eine Herausforderung werden. Wie schaffen Sie es, Ihren Biorhythmus wieder auf den Alltag umzustellen, wieder in Ihren Schlafrhythmus reinzukommen? Das klären wir gleich. Vorher Taylor Swift mit frischer aktueller Musik, The Fate of Ophelia. Außerdem geht's in die 90er mit Soul Asylum und Runaway Train. Und das hier sind die 80er. Bruce Hornsby and the Range. Und The Way It Is.

0: links rumdrehen, rechts rumdrehen oder doch nochmal auf dem Rücken probieren? Ja, Sie kennen das Gefühl. Es ist spät, Sie liegen im Bett und müssten eigentlich einschlafen, aber Sie sind trotzdem noch hellwach. Das Problem, der eigene Schlafrhythmus ist verschoben und es klappt einfach nicht mit dem rechtzeitigen Einschlafen. Gerade nach dem Urlaub kann das häufiger passieren. Wie kommen Sie also zurück in den Alltagsmodus? Sie hören Radio Paradiso und mein lieber Kollege Simeon Müller hat die Tipps. Simeon, wenn ich gerade wieder aus dem Urlaub komme, wo ich lange ausgeschlafen habe und spät ins Bett gegangen bin, wie komme ich denn am schnellsten wieder in meinen normalen Rhythmus?
1: Da muss ich leider gleich sagen, richtig schnell geht das eher nicht. Denn in der Regel lässt sich die innere Uhr pro Tag nur eine halbe bis rund eine Stunde verschieben. Wenn ich also weiß, ich muss bald deutlich früher oder deutlich später aufstehen, dann fange ich am besten schon mehrere Tage früher an, meine Schlafenszeit anzupassen.
0: Gut, was heißt das konkret?
1: Das heißt, sich wirklich schrittweise an die angepeilte Aufstehzeit heranzutasten. Wenn ich im Urlaub bis 9 Uhr ausgeschlafen habe, aber bald wieder um 6 Uhr raus muss, sollte ich besser nicht von heute auf morgen umschalten, sondern stattdessen jeden Tag etwa 15 bis 30 Minuten den Wecker früher stellen, bis ich dann meine gewünschte Zeit irgendwann wieder habe. Aber auch helles Licht direkt nach dem Aufstehen kann sehr helfen, die innere Uhr neu zu justieren. Am besten direktes Tageslicht oder ein kleiner morgendlicher Spaziergang.
0: Und wie ist es bei den Kindern, sobald die wieder in die Schule müssen und entsprechend auch wieder früher aufstehen? Fällt es denen schwerer und gibt es da vielleicht spezielle Tipps?
1: Ja, tatsächlich. Kinder reagieren oft noch sensibler auf Umstellungen im Schlafrhythmus und dementsprechend fällt es ihnen dann auch noch etwas schwerer. Und deswegen gilt gerade bei Kindern nicht erst am Abend vor dem ersten Schultag umstellen, sondern schon früher, am besten in kleinen Schritten, Tag für Tag. Außerdem kann eine feste Abendroutine echt helfen, also Zähne putzen, vorlesen und dann Licht aus, denn so ein wiederkehrendes Ritual signalisiert dem Körper zuverlässig, dass jetzt Schlafenszeit ist. Und ganz wichtig, gerade bei Kindern, Bildschirme sollten abends früh weggelegt werden.
0: Und das können sich durchaus auch die Eltern und wir Erwachsenen vornehmen. Danke dir, Simeon, für die Tipps. Sie hören Radio Paradiso, aufgeweckt und entspannt weiter durch den Dienstag, mit den besten Hits, mit der meisten Abwechslung.

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1: Liebe. Unter den Kräften, die das Menschenherz wecken, erfüllen und begeistern, ist sie die mächtigste. Unter den Geheimnissen, die ihm seine Not schaffen, seine Trauer, seine abgründige Sehnsucht, ist sie die tiefste. Liebe ist eine Quelle, aus der das Leben kommt. Sie öffnet die Quellen lebendiger Kräfte. Aber die Liebe ist eine Kunst und Zärtlichkeit will gelernt sein.
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2: Mit Henrik Düster. Guten Tag. Nach dem Zweitliga-Auftakt zwischen Energie Cottbus und Hannover 96 ist ein völlig überfüllter Regionalexpress Richtung Berlin evakuiert worden. Wegen technischer Probleme stand der RE2 nahe Königs Wusterhausen 45 Minuten lang bei extremen Temperaturen auf freier Strecke. Nach dem Ausfall der Klimaanlage und ersten medizinischen Zwischenfällen ordnete die Bundespolizei die Evakuierung an. Hunderte Fahrgäste mussten über die Gleise geführt werden, Anwohner halfen den Fans mit Trink- und Gartenwasser aus. Das Musikevent Bucht der Träume am Helenesee bei Frankfurt-Oder ist für das kommende Wochenende komplett ausverkauft. Rund 15.000 Besucher werden laut einem Bericht der MOZ erwartet. Da der RE1 wegen Bauarbeiten phasenweise nicht bis Frankfurt fährt, setzen die Veranstalter auf zusätzliche Shuttlebusse sowie eine geführte Fahrradtour ab Berlin mit Gepäcktransport. Im Formalienstreit um den Planetenweg in Müllrose hat der Kreistag Oder Spree eingegriffen. Gegen die behördliche Forderung, 23 der 40 Edelstahlstelen im Naturpark Schlaubetal abzubauen, stimmte der Kreistag mehrheitlich für den Erhalt des Bildungspfads. Der Verein hatte bereits 2 Stelen in einem Naturschutzgebiet vorsorglich entfernt und hofft nun auf eine rechtliche Ausnahmegenehmigung für die restlichen Standorte. Die geplante halbseitige Sperrung der B112 am Faulen See verzögert sich. Wegen Unklarheiten bei der Ampelschaltung muss die Instandsetzung der Bahnbrücke voraussichtlich in den November verlegt werden, berichtet die Märkische Oder-Zeitung. Nach Angaben des Bauunternehmens soll die Baumaßnahme dennoch wie vorgesehen bis Mitte Dezember abgeschlossen werden.
3: Heute ist Durchatmen angesagt. Es bleibt freundlich, es wird nicht ganz so heiß wie gestern. 23 Grad, der Spitzenwert heute. Ab morgen werden die Temperaturen allerdings wieder ansteigen. Morgen am Mittwoch noch angenehme 24 Grad maximal. Am Donnerstag sonnige 27 und am Freitag schon wieder über 30 Grad, der Spitzenwert.
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Einfach ein super sympathischer Song. Mark Amber, Belong Together. Sommerstimmung hier bei uns bei ihrem Radio Paradiso. Bei den besten Hits mit der meisten Abwechslung. Und zum Abkühlen gibt es jetzt die großen Emotionen aus den 80ern. Phil Collins, Against All Odds.

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1: Die Natur ist immer noch voller Geheimnisse. Wir haben Augen zu sehen, aber sehen nicht. Wir haben Ohren zu hören, aber hören nicht. Um schöpferisch tätig zu sein, müssen wir die Dinge wieder sehen, wie ein Kind sie sieht. Mit unverbildeten Augen, die nicht durch falsche Gewohnheiten, Vorurteile, falsche Vorstellungen und Interpretationen geblendet sind.
2: Und auf Polnisch. 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
12: Es ist 12 Uhr.
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13: Ich bin Katrin Müller. Das extreme Niedrigwasser am Rhein hat nicht nur Auswirkungen auf die Wirtschaft und Lieferwege, es macht auch Tanken regional teurer. Laut ADAC wirken die niedrigen Wasserstände preistreibend auf die Spritpreise.
14: Speziell der Rhein ist ein wichtiger Transportweg für Öl, Benzin und Diesel. Und normalerweise ist es auch deutlich günstiger, das in großen Tankschiffen zu transportieren, als mit vergleichsweise kleinen Lastwagen auf dem Landweg. Heißt, wenn der Transport teurer wird, zahlen wir das letztendlich an der Zapfsäule. Vor allem im Westen, in Nordrhein-Westfalen und Hessen, haben die Preise deutlich angezogen. In Bayern sind Benzin und Diesel im Vergleich laut ADAC aktuell einige Cent günstiger. Tine Klimach, Nachrichtenredaktion.
13: Ein syrisches Gericht hat den gestürzten Präsidenten des Landes Bashar al-Assad in Abwesenheit zum Tode verurteilt. Ihm wurde vorsätzlicher Mord an mehreren Menschen, Folter, willkürliche Inhaftierung und Verbrechen gegen die Menschlichkeit vorgeworfen. Assad hält sich derzeit in Russland auf, das ihn bislang nicht an Syrien ausgeliefert hat. Der Wechsel hin zur Elektromobilität in Deutschland nimmt Fahrt auf und erreicht inzwischen immer mehr auch den Gebrauchtwagenbereich. Das zeigt eine Auswertung der Versicherung Hug Coburg.
15: Bisher waren gebrauchte E-Autos nämlich nicht der Renner. Doch nun gibt's auch hier ein Plus von 8%, ein Rekordwert. Bei Neuwagen läuft's noch besser. Vor allem für Vielfahrer wird der Stromer offenbar attraktiver. Und ein Grund dafür, dass nun so viele auf E-Autos umsteigen, sind sicherlich auch die hohen Spritpreise. Der Versicherer, der sagt sogar, gebrauchte E-Autos, die könnten nun zum Gamechanger werden. Claudia Wächter, Nachrichtenredaktion.
13: Grünen-Chef Felix Banaschak ist offen gegenüber Forderungen, Hitzeschutz und Klimaanpassung als Gemeinschaftsaufgabe von Bund und Ländern im Grundgesetz zu verankern. Das sei eine Möglichkeit, die Kommunen stärker zu unterstützen, sagte er im RTL-NTV-Frühstart. Man könne über die genaue verfassungsrechtliche Verankerung sprechen. Der Bund müsse aber seiner Verantwortung gerecht werden, Klimaanpassung auch wirklich zu finanzieren, so Banaschak. Der Präsident des Deutschen Städtetags, Burkhard Jung, hatte zuvor für eine entsprechende Anpassung des Grundgesetzes plädiert.
12: Es ist ein angenehmer Dienstag heute. Die Sonne begleitet sie, bringt 23 Grad maximal mit. Regen ist weiterhin nicht in Sicht, auch nicht in den nächsten Tagen. Es bleibt sonnig, es bleibt trocken, bei morgen 24 und am Donnerstag 27 Grad. Maximal.
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12: Was möchte Ihnen U2 mit auf den Weg geben? Mit ihrem 80er Superhit I Still Haven't Found What I'm Looking For. Das eines der Themen im Podcast Popwise von unserem Morgenmann Thorsten Wittke und Beziehungscoach Hergen von Huchting. 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

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Lang nicht mehr gehört. Orange Blue aus dem Jahr 2000 mit She's Got the Light. Das sind die besten Hits mit der meisten Abwechslung hier auf ihrem Radio Paradiso. Zum Wohlfühlen und zum Entspannen. Und jetzt mit Lebensfreude pur, Buffy James Harvest aus dem Jahr 1980. Life is for living.

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1: Wenn du erschöpft bist, streichle dich die Zuversicht, die Hoffnung nehme deine Hand in Trauertälern. Wenn Wüste dich bedrängt, erwachse dir die Kraft zum Aufbruch hinaus in ein grünes Land. Musik der Freundschaft sei dir nah. Aus Arbeits- und aus Mußestunden entströme dir der Einklang mit dir selbst und Gottes Lächeln schaue dich an.
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2: Mit Nico Engelage, guten Tag. In Frankfurt-Oder ist eine zweite Demonstration gegen die angedachte Pflegereform des Bundes geplant. Pflegeeinrichtungen wollen erneut vor dem Rathaus protestieren. Sie fordern von der Stadt, sich ganz klar zu den möglichen Folgen der Reform zu positionieren. Hintergrund ist auch Kritik daran, dass das Rathaus bei der ersten Demo nicht vertreten war. Zum neuen Schuljahr startet in Frankfurt-Oder eine dritte staatliche Oberschule. In der Potsdamer Straße sollen zunächst rund 70 Schülerinnen und Schüler unterrichtet werden. Schulleiter Stefan Müller will dabei unter anderem auf kleinere Klassen und praxisnahen Unterricht setzen. Die neue Schule soll später Platz für bis zu 400 Jugendliche bieten. Beim neuen RE1-Bahnhof Fangschleuse gibt es kurz vor der Eröffnung Verwirrung. Die Deutsche Bahn hat eine falsche Information zum Betriebsstart korrigiert. Demnach sollen die Züge dort ab dem 15. August wieder Richtung Frankfurt-Oder halten. In Richtung Berlin soll der Halt ab dem 24. August möglich sein. Grund für die Verzögerung ist ein noch nötiges Software-Update.
3: Der Dienstag heute markiert den Tag der Woche mit den am wenigsten hohen Temperaturen. 23 angenehme Grad heute maximal. Die Sonne begleitet sie, es bleibt trocken. Morgen am Mittwoch 24 Grad, der Spitzenwert. Am Donnerstag 27 Grad und ab Freitag geht's wieder deutlich über die 30 Grad Marke.
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3: Das wird ein ganz besonderes Himmelsspektakel. Morgen die partielle Sonnenfinsternis. In Spanien wird sogar eine totale Sonnenfinsternis sein. Und warum das zu einem Ausnahmezustand in Spanien führt, das hören Sie hier gleich.

0: Es herrscht Ausnahmezustand. In Spaniens Dörfern und auch auf Mallorca. Denn morgen findet die Sonnenfinsternis statt. Hier in Deutschland wird sie partiell sein, aber in Spanien wird sie als totale Sonnenfinsternis wahrgenommen werden. Sie hören Radio Paradiso und meine liebe Kollegin Pia Eschenbach ist vor Ort auf Mallorca. Pia, die Insel hat ja einiges an Vorbereitungen treffen müssen für die Sonnenfinsternis. Welche zum Beispiel?
1: Ja, schon seit über einem Jahr hat die Balearenregierung mit den Gemeinden an einem Sicherheitskonzept für den Tag der Sonnenfinsternis gearbeitet. Zum einen, um ein Verkehrschaos zu vermeiden, und zum anderen ist die Waldbrandgefahr jetzt gerade im Sommer auf Mallorca natürlich extrem hoch. Und je mehr Menschen sich in der Natur versammeln, desto größer ist da dann auch das Risiko. Deshalb gibt's an dem Tag viele Straßensperrungen und auch ordentlich Sicherheitsmaßnahmen.
0: Okay, welche Restriktionen gelten denn?
1: Das komplette Tramuntana-Gebirge ist für den Verkehr gesperrt. Das liegt an der Westküste. Und die Sonnenfinsternis, die ist ja erst abends. So ab 19.35 Uhr beginnt dann das Ganze. Daher ist der Westen, wo die Sonne untergeht, natürlich die Premium-Lage. Und auch interessant wird's für die Playa de Palma. Da sind ja ganz viele Hotels. 70.000 Besucher werden dort erwartet.

0: Aber auch hier sind schon die Autobahnausfahrten zur Playa von morgens bis Mitternacht gesperrt.
1: Davon sind also auch die deutschen Ballermann-Urlauber betroffen. Was gilt denn für die Feriengäste und für die, die dort wohnen oder arbeiten?
0: Ja, es gibt natürlich auch Ausnahmen. Also wenn ich an der Playa de Palma arbeite oder Hotelgast bin, dann brauche ich dafür einen Nachweis. Für den Urlauber kann das dann die Buchungsbestätigung sein. Für Angestellte gibt's einen QR-Code, den die Unternehmen ihren Arbeitnehmern ausstellen müssen. Und wenn ich in der Gegend wohne, dann muss ich das mit meinem Perso nachweisen oder mit der Meldebescheinigung. Jetzt zu Fuß, mit dem Taxi, Fahrrad, Bus, das geht alles ohne Einschränkungen. Aber ganz generell sollen die Menschen an dem Tag einfach auch auf unnötige Fahrten verzichten.
1: Okay, es ist wirklich spannend, was das alles für euch vor Ort in Spanien bedeutet. Danke dir für die Eindrücke, liebe Pia. Und für sie heißt das, morgen auch Sonnenfinsternis gucken, zumindest eine partielle Sonnenfinsternis. Ganz wichtig, bitte schauen Sie sich die Sonnenfinsternis nicht einfach ungeschützt an. Es gibt spezielle Sonnenfinsternisbrillen, die müssen eine ISO-Nummer haben. Da können Sie sich gerne mal im Internet informieren, wie diese Nummer sein soll. Einige Optiker haben noch solche Brillen online bestellt. Stellen ist schwierig, die werden nicht rechtzeitig ankommen. Und dann wird die partielle Sonnenfinsternis bei uns je nach Standort zwischen 19 und 20 Uhr erwartet, mit dem Höhepunkt um kurz nach 8. Morgen dann am Sonnenfinsternistag. Sie hören Radio Paradiso, heute einen Tag vorher am Dienstag, mit den besten Hits, mit der meisten Abwechslung. Schön, dass Sie dabei sind.

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1: Das Glück besteht darin, zu leben wie alle Welt und doch wie kein anderer zu sein.
2: Und auf Polnisch. Szczęście polega na tym, żyć jak cała reszta świata, a mimo to być innym.
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0: Es ist 13 Uhr. 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
9: Ich bin Katrin Müller. Wegen des anhaltenden Niedrigwassers am Rhein und anderen Flüssen sollen mehr Transporte auf die Straße. Mit Baden-Württemberg, Bayern und Mecklenburg-Vorpommern haben weitere Bundesländer angekündigt, das Sonn- und Feiertagsfahrverbot für Lkw vorübergehend auszusetzen. Der Logistikverband BGL bezweifelt aber, dass damit die Kapazitäten zur Entlastung der Wasserstraßen wirklich steigen.
10: Das Problem ist, dass es einfach zu wenig Lkw-Fahrer gibt. Schon seit Jahren fehlen mehr als 100.000 Fahrer in Deutschland. Die Lockerungen können das grundsätzliche Kapazitätsproblem im Güterverkehr auf der Straße daher kaum lösen, heißt es vom Bundesverband. Und auch wenn das Fahrverbot gelockert wird, die gesetzlichen Lenk-, Pausen- und Ruhezeiten der vorhandenen Fahrer müssten eingehalten werden. Diana Kramer, Nachrichtenredaktion.
9: Nach dem verheerenden Erdbeben in Kolumbien sind bereits mehr als 100 Menschen gestorben. Rettungskräfte suchen weiter in eingestürzten Gebäuden nach Überlebenden. Der Präsident des südamerikanischen Landes sagte, er werde für die Such- und Bergungsarbeiten nun alle Ressourcen mobilisieren.
11: An erster Stelle stehe nun die Suche nach den Vermissten, sagte der Präsident. Er hat den landesweiten Notstand ausgerufen. Niemand weiß genau, wie viele Menschen noch unter den riesigen Trümmerbergen liegen, unter den eingestürzten Wohn- und Krankenhäusern. Auch Stromleitungen und Telefonverbindungen wurden beschädigt. Popstar Shakira, die auch aus Kolumbien stammt, rief zum Zusammenhalt auf. Das ganze Ausmaß der Katastrophe ist noch völlig unklar. Claudia Wächter, Nachrichtenredaktion.
9: Ein syrisches Gericht hat den gestürzten Präsidenten des Landes Bashar al-Assad in Abwesenheit zum Tode verurteilt. Ihm wurde vorsätzlicher Mord an mehreren Menschen, Folter, willkürliche Inhaftierung und Verbrechen gegen die Menschlichkeit vorgeworfen. Assad hält sich derzeit in Russland auf, das ihn bislang nicht an Syrien ausgeliefert hat. Passagiere der Lufthansa müssen vorerst keine weiteren Streiks der Piloten fürchten. Die Gewerkschaft Vereinigung Cockpit gab in einem Rundschreiben an die Mitglieder bekannt, dass man sich mit dem Unternehmen auf ein umfassendes Schlichtungsverfahren geeinigt hat. Es geht dabei um offene Tariffragen in den Flugbetrieben der Lufthansa, Lufthansa Cargo, Lufthansa Cityline und Eurowings.
12: Heute ist Durchatmen angesagt. Es bleibt freundlich, es wird nicht ganz so heiß wie gestern. 23 Grad, der Spitzenwert heute. Ab morgen werden die Temperaturen allerdings wieder ansteigen. Morgen am Mittwoch noch angenehme 24 Grad maximal. Am Donnerstag sonnige 27 und am Freitag schon wieder über 30 Grad, der Spitzenwert.
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12: Sandra bringt sie liebevoll hinein in die neue Stunde. Jetzt mit Everlasting Love.

Die einen haben gerade mal die Hälfte der Sommerferien geschafft, haben die andere Hälfte noch vor sich. Für andere in Hessen, in Rheinland-Pfalz und im Saarland ist gestern schon das neue Schuljahr gestartet. Sie hören Radio Paradiso. 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
1: Papst Johannes der 23. Die 10 Gebote der Gelassenheit. Das 10. Gebot, Vertrauen. Nur für heute werde ich fest daran glauben, selbst wenn die Umstände das Gegenteil zeigen sollten, dass die gütige Vorsehung Gottes sich um mich kümmert, als gäbe es sonst niemanden auf der Welt.
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2: Mit Nico Engelage, guten Tag. In Frankfurt-Oder ist eine zweite Demonstration gegen die angedachte Pflegereform des Bundes geplant. Pflegeeinrichtungen wollen erneut vor dem Rathaus protestieren. Sie fordern von der Stadt, sich ganz klar zu den möglichen Folgen der Reform zu positionieren. Hintergrund ist auch Kritik daran, dass das Rathaus bei der ersten Demo nicht vertreten war. Zum neuen Schuljahr startet in Frankfurt-Oder eine dritte staatliche Oberschule. In der Potsdamer Straße sollen zunächst rund 70 Schülerinnen und Schüler unterrichtet werden. Schulleiter Stefan Müller will dabei unter anderem auf kleinere Klassen und praxisnahen Unterricht setzen. Die neue Schule soll später Platz für bis zu 400 Jugendliche bieten. Beim neuen RE1-Bahnhof Fangschleuse gibt es kurz vor der Eröffnung Verwirrung. Die Deutsche Bahn hat eine falsche Information zum Betriebsstart korrigiert. Demnach sollen die Züge dort ab dem 15. August wieder Richtung Frankfurt-Oder halten. In Richtung Berlin soll der Halt ab dem 24. August möglich sein. Grund für die Verzögerung ist ein noch nötiges Software-Update.
3: Es ist ein angenehmer Dienstag heute. Die Sonne begleitet sie, bringt 23 Grad maximal mit. Regen ist weiter nicht in Sicht, auch nicht in den nächsten Tagen. Es bleibt sonnig, es bleibt trocken, bei morgen 24 und am Donnerstag 27 Grad maximal.
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3: Wenn Sie Glück haben, sind noch ein paar Urlaubstage übrig. Ansonsten ist bald schon wieder an den Alltag zu denken. Und wie Sie da in Ihren üblichen Schlafrhythmus zurückfinden, das klären wir gleich. Jetzt aber erstmal hinein in die 80er mit Mitch Young und If I Was.

0: Links rumdrehen, rechts rumdrehen oder doch nochmal auf dem Rücken probieren? Ja, Sie kennen das Gefühl. Es ist spät, Sie liegen im Bett und müssten eigentlich einschlafen, aber Sie sind trotzdem noch hellwach. Das Problem, der eigene Schlafrhythmus ist verschoben und es klappt einfach nicht mit dem rechtzeitigen Einschlafen. Gerade nach dem Urlaub kann das häufiger passieren. Wie kommen Sie also zurück in den Alltagsmodus? Sie hören Radio Paradiso und mein lieber Kollege Simeon Müller hat die Tipps. Simeon, wenn ich gerade wieder aus dem Urlaub komme, wo ich lange ausgeschlafen habe und spät ins Bett gegangen bin, wie komme ich denn am schnellsten wieder in meinen normalen Rhythmus?
1: Da muss ich leider gleich sagen, richtig schnell geht das eher nicht, denn in der Regel lässt sich die innere Uhr pro Tag nur eine halbe bis rund eine Stunde verschieben. Wenn ich also weiß, ich muss bald deutlich früher oder deutlich später aufstehen, dann fange ich am besten schon mehrere Tage früher an, meine Schlafenszeit anzupassen.
0: Gut, was heißt das konkret?
1: Das heißt, sich wirklich schrittweise an die angepeilte Aufstehzeit heranzutasten. Wenn ich im Urlaub bis 9 Uhr ausgeschlafen habe, aber bald wieder um 6 Uhr raus muss, sollte ich besser nicht von heute auf morgen umschalten, sondern stattdessen jeden Tag etwa 15 bis 30 Minuten den Wecker früher stellen, bis ich dann meine gewünschte Zeit irgendwann wieder habe. Aber auch helles Licht direkt nach dem Aufstehen kann sehr helfen, die innere Uhr neu zu justieren. Am besten direktes Tageslicht oder ein kleiner morgendlicher Spaziergang.
0: Und wie ist das bei den Kindern, sobald die wieder in die Schule müssen und entsprechend auch wieder früher aufstehen? Fällt es denen schwerer und gibt es da vielleicht spezielle Tipps?
1: Ja, tatsächlich. Kinder reagieren oft noch sensibler auf Umstellungen im Schlafrhythmus und dementsprechend fällt es ihnen dann auch noch etwas schwerer. Und deswegen gilt gerade bei Kindern nicht erst am Abend vor dem ersten Schultag umstellen, sondern schon früher, am besten in kleinen Schritten, Tag für Tag. Außerdem kann eine feste Abendroutine echt helfen, also Zähne putzen, vorlesen und dann Licht aus, denn so ein wiederkehrendes Ritual signalisiert dem Körper zuverlässig, dass jetzt Schlafenszeit ist. Und ganz wichtig, gerade bei Kindern, Bildschirme sollten abends früh weggelegt werden.
0: Und das können sich durchaus auch die Eltern und wir Erwachsenen vornehmen. Danke dir, Simeon, für die Tipps. Sie hören Radio Paradiso, aufgeweckt und entspannt weiter durch den Dienstag mit den besten Hits, mit der meisten Abwechslung.

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1: Wenn du dich mit anderen vergleichst, könntest du bitter werden und dir nichtig vorkommen. Denn immer wird es jemanden geben, größer oder geringer als du. Sei du selbst. Vor allen Dingen heuchle keine Zuneigung. Noch sei zynisch, was die Liebe betrifft, denn auch im Angesicht aller Dürre und Enttäuschung ist sie doch immerwährend wie das Gras.
2: Und jetzt auf Polnisch. 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
0: Es ist 14 Uhr. 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
10: Ich bin Babit Büchner. Das extreme Niedrigwasser am Rhein hat nicht nur Auswirkungen auf die Wirtschaft und Lieferwege, es macht auch das Tanken teurer. Laut ADAC wirken die niedrigen Wasserstände preistreibend auf die Spritpreise.
11: Speziell der Rhein ist ein wichtiger Transportweg für Öl, Benzin und Diesel. Und normalerweise ist es auch deutlich günstiger, das in großen Tankschiffen zu transportieren, als mit vergleichsweise kleinen Lastwagen auf dem Landweg. Heißt, wenn der Transport teurer wird, zahlen wir das letztendlich an der Zapfsäule. Vor allem im Westen, in Nordrhein-Westfalen und Hessen, haben die Preise deutlich angezogen. In Bayern sind Benzin und Diesel im Vergleich laut ADAC aktuell einige Cent günstiger. Tine Klimach, Nachrichtenredaktion.
10: Er hat Syrien in einen Bürgerkrieg gestürzt und ist brutal gegen die eigene Bevölkerung vorgegangen. Nun haben die neuen Machthaber im Land die Todesstrafe gegen Ex-Präsident Bashar al-Assad verhängt.
12: Das Gerichtsurteil wurde live im syrischen Staatsfernsehen übertragen. Neben Assad wurde auch sein Cousin Atef Najib zum Tode verurteilt. Er ist eine der wenigen Schlüsselfiguren der Ex-Regierung, die selbst in Syrien vor Gericht stand. Auch Assads berüchtigter Bruder Maher wurde in Abwesenheit zum Tode verurteilt. Eine Vollstreckung der Strafen scheint bisher jedoch unwahrscheinlich, denn Russland hat Assad Asyl gewährt. Ein Großteil der Assad-Familie konnte das Land verlassen, bevor man sie schnappen konnte. Aus Beirut, Amira Rajab.
10: Innerhalb von 20 Jahren hat sich die Zahl der jungen Frauen und Mädchen, die wegen Essstörungen im Krankenhaus behandelt werden müssen, mehr als verdoppelt. Von etwa 2.800 Betroffenen im Jahr 2004 auf zuletzt knapp 6.000. Das zeigen Daten des Statistischen Bundesamts. Die häufigste Diagnose war dabei zuletzt die Magersucht. Mitten in der Hauptreisezeit sorgt der Ätna mit seinen Ausbrüchen weiter für große Probleme. Auf Sizilien sitzen mehrere tausend Urlauber fest, darunter auch viele Deutsche. Der Grund sind die Aschewolken. Auf dem Flughafen Catania können deshalb kaum noch Flugzeuge starten und landen. Mehr als 200 Flüge mussten umgeleitet oder ganz gestrichen werden.
13: Der Dienstag bleibt heute freundlich, aber ein bisschen kühler. 22 Grad die Top-Temperatur bei uns in der Region. Heute Nacht auch wieder angenehm zum Schlafen. 13 bis 17 Grad die tiefsten Werte. Und auch morgen auf dem Mittwoch können wir uns freuen. Viel, viel Sonne, viel blauer Himmel bei Top-Werten von angenehmen 24 Grad.
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13: Das ist ein Sound, der hat sich wirklich ins Gehirn eingebrannt. Die gute alte Schulklingel. Welche hatten wir denn da früher und welche Erinnerungen verbinden wir damit? Darüber haben wir heute früh gesprochen bei uns in der Frühstücksrunde. Hören wir gleich nochmal rein, unter anderem nach Laidback. Wir starten in diesen Dienstagnachmittag mit den späten 80ern und Beggarman.

0: Song voller Liebe, Robbie Williams, die späten 90er, She's the One. Schön, dass Sie bei uns sind. Kommen Sie gut durch den Dienstag.
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0: 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Die größten Worte der Menschheitsgeschichte. Januar 1979 in San Diego, Kalifornien. Brenda Spencer schießt aus ihrem Elternhaus auf die gegenüberliegende Schule. Dabei tötet die 16-Jährige den Schulleiter und den Hausmeister. Sie verletzt mehrere Schüler. Als Begründung sagt sie später: Ich mag Montage nicht. Bob Geldof verarbeitet den Amoklauf später in dem Lied I Don't Like Mondays. Es wird der erfolgreichste Song der Boomtown-Rats.
1: Niemand wird heute zur Schule gehen. Sie sorgt dafür, dass sie zu Hause bleiben. Daddy versteht es nicht. Er hat immer gesagt, dass sie die Beste ist. Und er kann keine Gründe sehen, denn es gibt keine Gründe. Welchen Grund musst du sehen? Sag mir, warum. Ich mag Montage nicht.
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7: Mit Nico Engelage, guten Tag. In Frankfurt-Oder ist eine zweite Demonstration gegen die angedachte Pflegereform des Bundes geplant. Pflegeeinrichtungen wollen erneut vor dem Rathaus protestieren. Sie fordern von der Stadt, sich ganz klar zu den möglichen Folgen der Reform zu positionieren. Hintergrund ist auch Kritik daran, dass das Rathaus bei der ersten Demo nicht vertreten war. Zum neuen Schuljahr startet in Frankfurt-Oder eine dritte staatliche Oberschule. In der Potsdamer Straße sollen zunächst rund 70 Schülerinnen und Schüler unterrichtet werden. Schulleiter Stefan Müller will dabei unter anderem auf kleinere Klassen und praxisnahen Unterricht setzen. Die neue Schule soll später Platz für bis zu 400 Jugendliche bieten. Beim neuen RE1-Bahnhof Fangschleuse gibt es kurz vor der Eröffnung Verwirrung. Die Deutsche Bahn hat eine falsche Information zum Betriebsstart korrigiert. Demnach sollen die Züge dort ab dem 15. August wieder Richtung Frankfurt-Oder halten. In Richtung Berlin soll der Halt ab dem 24. August möglich sein. Grund für die Verzögerung ist ein noch nötiges Software-Update.
8: An der Sonne ist es wirklich angenehm pur. Viel Sonne gibt's heute auch für uns bis in den Abend hinein. Topwerte von 22 Grad in der Region. Ein bisschen wärmer morgen am Mittwoch. Es bleibt sonnig und mit viel blauem Himmel bei Topwerten von 24 Grad.
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8: Na, sie sind dann immer gerne genommen, diese kleinen Verschnaufpausen von den hohen, von den heißen Temperaturen. Und wie wir diese Verschnaufpausen auch gut nutzen, darüber sprechen wir gleich hier, unter anderem nach den frühen 80ern. Da gehen wir jetzt rein ins Jahr 1982. F.R. David mit Rats.

Ja, der Sommer bietet aktuell ein ziemliches Auf und Ab bei den Temperaturen. Gerade war es ziemlich heiß und schwül, jetzt ist es wieder deutlich angenehmer, aber dann geht's auch wieder hoch mit dem Thermometer. Also eine kleine Achterbahnfahrt auch für den Körper und wie wir mit diesen Temperaturen gut zurechtkommen, mit diesen Unterschieden und wie wir diese Atempausen der Temperaturen auch gut nutzen können. Darüber spreche ich jetzt mit meiner lieben Kollegin Elisa Schuh aus der Paradiso-Redaktion. Elisa, was macht denn dieses Auf und Ab generell mit uns? Was

0: Macht das mental, aber auch physisch?
1: Das ist ganz unterschiedlich. Gerade ältere Menschen haben da oft mehr Probleme, wenn die Temperaturen schwanken. Kopfschmerzen und Migräne sind etwa Folgen. Manche Menschen fühlen sich auch müde, gereizt oder deprimiert. So ein Wetterumschwung kann also ganz schön auf die Stimmung schlagen. Jetzt die gute Nachricht. Ich kann vorbeugen und was dagegen machen. Gefällt vielleicht nicht jedem, aber besonders hilft Sport und das am besten draußen. Also wandern, walken, joggen, Radfahren und spazieren gehen.
0: Okay, und hast du jetzt auch einen Tipp für diese kühleren Tage, für diese kühleren Temperaturen? Also wie kann ich diese kleine Verschnaufpause auch richtig ausnutzen?
1: Lüften, lüften, lüften. Die kühleren Temperaturen, vor allem nachts, kann ich gut nutzen, um die eigenen vier Wände runterzukühlen, bevor es dann wieder heißer wird. Und einfach jetzt Sachen draußen machen, für die es in den nächsten Tagen zu heiß wird. Sport und andere Outdoor-Aktivitäten. Mit einem kühlen Kopf kann man sich dann auch besser auf die heißeren Tage vorbereiten. To-Do-Listen schreiben, Termine durchgehen und einen Teil abarbeiten, dann fühlt man sich gleich schon besser.
0: Das stimmt. Also die Verschnaufpausen nutzen, die uns dieser heiße Sommer bringt. Ein bisschen Entspannung zwischendurch. Die gibt's auch hier bei uns auf Ihrem Radio Paradiso. Kommen Sie gut durch Ihren Dienstag.

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1: Es gibt zwei Sorten, Freunde. Die einen kann man kaufen, die anderen sind unbezahlbar.
2: Und auf Polnisch. Są dwa gatunki, przyjaciół. Jednych można kupić, drudzy są bezcenni.
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8: Ich bin Babette Büchner. Inzwischen bekommen auch Autofahrer zu spüren, dass im Rhein zu wenig Wasser ist. Es macht den Sprit teurer. Laut ADAC wirkt das Niedrigwasser preistreibend, auch wenn es noch andere Einflussfaktoren auf die aktuellen Spritpreise gäbe. Hintergrund ist, dass der Rhein auch für Öl, Benzin und Diesel als Transportweg genutzt wird und in großen Tankschiffen ist das in der Regel deutlich günstiger als mit vergleichsweise kleinen Lkw. Im Prozess um den Tod eines Gerichtsvollziehers hat das Landgericht Saarbrücken den Angeklagten wegen Mordes zu 10 Jahren Haft verurteilt. Die Tat hatte im November bundesweit für Entsetzen gesorgt.
9: Der Gerichtsvollzieher war im Einsatz, um die Wohnung des Mannes zwangs zu räumen, als dieser ihn mit einem Jagdmesser angriff und erstach. Im Prozess hatte der 42-Jährige erklärt, er hätte im Affekt zugestochen, aus Angst davor, obdachlos zu werden. Von dem Räumungstermin wollte er nichts gewusst haben. Die Verteidigung hatte auf Totschlag und verminderte Schuldfähigkeit wegen einer schizophrenen Erkrankung des Mannes plädiert. Diesen Punkt schloss sich das Gericht an und ordnete die Unterbringung in einem psychiatrischen Krankenhaus an. Diana Kramer, Nachrichtenredaktion.
8: Immer mehr junge Frauen und Mädchen werden wegen Essstörungen im Krankenhaus behandelt. Innerhalb von 20 Jahren hat sich deren Zahl verdoppelt. Nach Angaben des Statistischen Bundesamts waren es 2024 etwa 6.000 Betroffene.
10: Am allerhäufigsten stellen Ärzte die Diagnose Magersucht. Aber viele Frauen und Mädchen suchen auch Hilfe wegen einer Bulimie, also einer Essbrechsucht. Auch Männer bzw. Jungen sind betroffen, aber viel, viel seltener. Und Experten sagen, Essstörungen werden vor allem auch durch soziale Medien befeuert. Nicht nur durch irgendwelche Challenges, die Kalorienzählen hochjubeln, auch durch übergriffige Kommentare über Beine, Busen und Po. Claudia Wächter, Nachrichtenredaktion.
8: Er ließ Gegner verfolgen, foltern und töten und hielt sich fast ein Vierteljahrhundert an der Macht. Mehr als 1,5 Jahre nach dem Sturz von Bashar al-Assad hat ein syrisches Gericht den früheren Machthaber in Abwesenheit zum Tode verurteilt. Dass das Urteil vollstreckt wird, ist im Moment allerdings unwahrscheinlich. Assad war nach Russland geflohen. Eine Auslieferung ist nicht absehbar.
11: Der Dienstagnachmittag bleibt angenehm. 22 Grad die Temperaturen bei uns in der Region. Viel Sonne gibt es für uns, nur ein paar kleine Wölkchen zwischendurch. Genauso geht es auch morgen durch den Mittwoch hindurch. Das Ganze bei angenehmen Werten von um die 24 Grad.
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11: Morgen Abend gegen 7:30 geht sie los, die Sonnenfinsternis, zu sehen mit dem bloßen Auge, auch hier bei uns aus Deutschland heraus. Allerdings mit dem bloßen Auge sollten Sie die sich nicht angucken. Wie es denn besser ist, darum ging es auch heute früh bei uns in der Morningshow. Willkommen bei Thorsten Wittke, da hören wir gleich nochmal rein. Jetzt gibt's die 80er, hier sind die Eurythmics, here comes the rain again.

0: Mac, Laura Nonchair auf ihrem Radio Paradiso. Schönen Dienstagnachmittag.
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2: Ja, morgen Abend, da gibt es ein seltenes Naturphänomen zu erleben. Eine Sonnenfinsternis. Der Mond, der schiebt sich dann vor die Sonne und wirft einen Schatten auf die Erde. Und diesmal wird es richtig spektakulär, denn bis zu 90% der Sonne verschwindet hinter dem Mond. So stark wie zuletzt 1999. Eine ähnlich starke Sonnenfinsternis gibt es bei uns erst wieder 2075. Simeon aus der Radio Paradiso Redaktion. Wo und wie gucke ich die mir denn am besten an?
3: Ja, die Finsternis erreicht bei uns kurz vor Sonnenuntergang ihren Höhepunkt. Deswegen braucht man vor allen Dingen einen freien Blick Richtung Westen oder Nordwesten, halt wo die Sonne untergeht. Und am besten steht man irgendwo, wo der Horizont nicht verdeckt wird. 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Die hat man bestimmt schon mal gesehen. Die sehen auf den ersten Blick aus wie so 3D-Brillen aus dem Kino. 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
1: Papst Johannes der 23. Die 10 Gebote der Gelassenheit. Das 2. Gebot. Sorgfalt. Nur für heute werde ich größten Wert auf mein Auftreten legen und vornehm sein in meinem Verhalten. Ich werde niemanden kritisieren. Ja, ich werde nicht danach streben, die anderen zu korrigieren oder zu verbessern. Nur mich selbst.
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2: Mit Nico Engelage, guten Tag. In Frankfurt-Oder ist eine zweite Demonstration gegen die angedachte Pflegereform des Bundes geplant. Pflegeeinrichtungen wollen erneut vor dem Rathaus protestieren. Sie fordern von der Stadt, sich ganz klar zu den möglichen Folgen der Reform zu positionieren. Hintergrund ist auch Kritik daran, dass das Rathaus bei der ersten Demo nicht vertreten war. Zum neuen Schuljahr startet in Frankfurt-Oder eine dritte staatliche Oberschule. In der Potsdamer Straße sollen zunächst rund 70 Schülerinnen und Schüler unterrichtet werden. Schulleiter Stefan Müller will dabei unter anderem auf kleinere Klassen und praxisnahen Unterricht setzen. Die neue Schule soll später Platz für bis zu 400 Jugendliche bieten. Beim neuen RE1-Bahnhof Fangschleuse gibt es kurz vor der Eröffnung Verwirrung. Die Deutsche Bahn hat eine falsche Information zum Betriebsstart korrigiert. Demnach sollen die Züge dort ab dem 15. August wieder Richtung Frankfurt-Oder halten. In Richtung Berlin soll der Halt ab dem 24. August möglich sein. Grund für die Verzögerung ist ein noch nötiges Software-Update.
3: Der Dienstag bleibt heute freundlich, aber ein bisschen kühler. 22 Grad die Top-Temperatur bei uns in der Region. Heute Nacht auch wieder angenehm zum Schlafen. 13 bis 17 Grad die tiefsten Werte. Und auch morgen auf den Mittwoch können wir uns freuen. Viel, viel Sonne, viel blauer Himmel bei Top-Werten von angenehmen 24 Grad.
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3: Sie sitzen gemütlich draußen auf dem Balkon, auf der Terrasse oder in einem Café, genießen Ihr Stück Torte und dann werden Sie gestört. Wie wir denn uns am besten bei den Wespen verhalten, wenn die zu uns an den Tisch kommen, darüber sprechen wir gleich hier unter anderem nach dem Boss. Den habe ich jetzt aus den 80ern. Hier ist Mr. Bruce Springsteen, I'm on fire.

0: Vespula vulgaris, das ist der biologische Fachbegriff der Wespe. Biologe muss man allerdings auch nicht sein, um zu wissen, dass Wespen manchmal ganz schön nerven können. Gerade wenn man draußen in der Sonne sitzt und ein Stück Kuchen essen will, dann schwirren sie auf einmal überall herum. Simon Müller aus der Paradiso-Redaktion. Simon, ganz blöd gefragt, warum werden Wespen denn jetzt im Hoch- und im Spätsommer eigentlich so lästig?
1: Ja, das liegt daran, dass die Wespenvölker jetzt einfach am größten sind und sie deshalb nicht nur in der Natur, sondern vermehrt auch bei uns Menschen nach Nahrung suchen. Und eigentlich haben Wespenvölker auch ihre hauseigene Zuckerproduktion, denn Wespenlarven produzieren ein süßes Zuckersekret, von dem sich die erwachsenen Wespen ernähren. Aber so langsam sind jetzt fast alle Larven geschlüpft und die Wespen müssen nach süßen Alternativen suchen. Und da kommt dann unsere Cola oder unser Stück Streuselkuchen ins Spiel.
0: Okay, und was sind denn Tricks im Umgang mit den Wespen?
1: Ja, so blöd es klingt, erstmal Ruhe bewahren. Und ich weiß, das hat bestimmt schon jeder zigmal gehört, aber es stimmt halt einfach. Denn wichtig zu wissen ist, Wespen sehen von Natur aus sehr unscharf. Und ihr typischer Zickzackflug hilft ihnen, sich besser zu orientieren. Und das wirkt dann auf uns teilweise aggressiv, ist aber eigentlich ganz harmlos. Um Wespen fernzuhalten, helfen vor allen Dingen bestimmte Gerüche, zum Beispiel wenn man eine Zitrone aufschneidet und da getrocknete Nelken reinsteckt. Aber auch ätherische Öle, Knoblauch oder bestimmte Räucherstäbchen können helfen.
0: Und manchmal hat man ja die Wespen auch nicht nur auf seinem Kuchen, sondern gleich so ein ganzes Wespennest in seiner unmittelbaren Nähe. Was kann ich denn in so einem Fall machen?
1: Erstmal ganz wichtig, nicht selbst Hand anlegen, denn Wespen stehen unter Naturschutz. Ein eigenmächtiges Entfernen ist deshalb verboten. Da holt man sich dann lieber einen Fachbetrieb dazu. Und die gute Nachricht ist sowieso, das Zusammenleben ist nur auf Zeit. Die meisten Völker sterben im Herbst von selbst aus. Und auch wenn sie nerven, Wespen sind echt richtig nützlich. Denn sie bestäuben Pflanzen und sie fressen Mücken und Fliegen, die ja wiederum auch sehr lästig sein können.
0: Ja, das stimmt. Und ich habe auch immer das Gefühl, wenn man selbst ruhig bleibt...

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1: Gib gut auf deine Träume Acht. Ohne sie bist du verraten und verkauft. Gib ihnen nur das Beste, lies ihnen jeden Wunsch von den Augen ab und lass sie niemals warten. Gib gut auf deine Träume Acht, sonst fliegen sie davon und mit ihnen deine Flügel.
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7: Ich bin Babit Büchner. Der bereits extrem niedrige Wasserstand des Rheins geht in Nordrhein-Westfalen noch weiter zurück. In Köln wurde jetzt ein historischer Tiefstwert gemessen, zeigen Daten des Wasserstraßen- und Schifffahrtsamts.
8: Es ist also keine Entspannung in Sicht. Schiffe fahren am Rhein zwar weiter, aber nur mit deutlich weniger Fracht. Das macht den Transport teurer, weil auf Lkw oder Schiene ausgewichen wird und weniger auf einmal transportiert werden kann. Da über den Rhein auch Öl, Benzin und Diesel geschippert wird, kann es regional zu höheren Spritpreisen kommen, sagt der ADAC. Immer mehr Bundesländer heben außerdem das Sonntagsfahrverbot für Lkw auf. Tine Klimach, Nachrichtenredaktion.
7: Nach Verzögerungen und höheren Kosten will Bahnchefin Evelyn Paller den auf rund 10 Jahre angelegten Sanierungsplan für viele Bahnstrecken anpassen. Zunächst sollen Anzahl und Umfang der Projekte überprüft und neu priorisiert werden. Geplant ist auch eine zeitlich bessere Abstimmung der Sanierungen. Außerdem soll künftig jede sanierte Strecke nicht auf einen Schlag, sondern schrittweise wieder in Betrieb genommen werden. Die Zahl der Ebola-Toten im Kongo ist auf mehr als 2000 gestiegen. Das gaben die Behörden des Landes knapp 3 Monate nach dem Beginn des Ausbruchs bekannt.
9: So schnell und so tödlich war noch keiner der Ebola-Ausbrüche auf dem afrikanischen Kontinent. Mehr als 2000 Tote in 3 Monaten, das ist eine Zahl, die auch Experten schockiert. Die besonders betroffenen Provinzen im Nordosten des Kongo sind geprägt von Unsicherheit, Gewalt und Armut. Hunderttausende leben beengt in Flüchtlingslagern. Viele Menschen sind durch Krankheiten wie Cholera oder Malaria geschwächt. Und Experten fürchten, dass viele Ebola-Infektionen gar nicht erst gemeldet werden. Aus Nairobi, Eva Kraftschek.
7: Mitten in der Hauptreisezeit sorgt der Ätna mit seinen Ausbrüchen weiter für große Probleme. Auf Sizilien sitzen mehrere tausend Urlauber fest, darunter auch viele Deutsche. Grund sind die Aschewolken des Vulkans. Auf dem Flughafen Catania können deshalb kaum noch Flugzeuge starten und landen. Mehr als 200 Flüge mussten bereits umgeleitet oder ganz gestrichen werden.
10: In der Sonne ist es wirklich angenehm pur. Viel Sonne gibt's heute auch für uns bis in den Abend hinein. Topwerte von 22 Grad in der Region. Ein bisschen wärmer morgen am Mittwoch. Es bleibt sonnig und mit viel blauem Himmel bei Topwerten von 24 Grad.
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10: Einen ganz tollen Dienstagnachmittag. Wir holen gleich mal das Lasso raus. Beyoncé habe ich gleich für Sie. Texas Hold'em direkt nach Tina Turner. Die ganz späten 80er aus dem Jahr 1989. Jetzt hier für Sie mit The Best.

0: Bekömmlich gute Laune am Dienstagnachmittag. Chris Ria, die 90er mit Julia. Schön, dass Sie bei uns sind.
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Der King of Pop, Michael Jackson, auf ihrem Radio Paradiso, das Biopic über ihn, der Kinofilm Michael. Der war sehr erfolgreich an den Kinokassen. Wenn Sie ihn gesehen haben, dann wissen Sie aber, Mensch, da fehlt ja noch ein ganz schön großer Teil seiner Karriere, seines Lebens. Und der wird nun auch behandelt, die Dreharbeiten zu Michael 2. Die beginnen nämlich bald, erscheinen soll dann der Film zwischen Ende 2027 und Mitte 2028.

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1: Von Bundespräsident Richard von Weizsäcker. Nicht alles, was Menschen technisch und ökonomisch fertigbringen, dürfen sie der Natur zumuten. Es geht um mehr als nur um die Bewohnbarkeit der Erde für den Menschen. Menschen können zerstören, was sie nicht geschaffen haben und worüber sie nicht verfügen dürfen, die Schöpfung. In der Verantwortung der Freiheit wird sich zeigen, ob sie ethisch und damit am Ende auch biologisch überlebensfähig sind.
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2: Mit Nico Engelage, guten Tag. In Frankfurt-Oder ist eine zweite Demonstration gegen die angedachte Pflegereform des Bundes geplant. Pflegeeinrichtungen wollen erneut vor dem Rathaus protestieren. Sie fordern von der Stadt, sich ganz klar zu den möglichen Folgen der Reform zu positionieren. Hintergrund ist auch Kritik daran, dass das Rathaus bei der ersten Demo nicht vertreten war. Zum neuen Schuljahr startet in Frankfurt-Oder eine dritte staatliche Oberschule. In der Potsdamer Straße sollen zunächst rund 70 Schülerinnen und Schüler unterrichtet werden. Schulleiter Stefan Müller will dabei unter anderem auf kleinere Klassen und praxisnahen Unterricht setzen. Die neue Schule soll später Platz für bis zu 400 Jugendliche bieten. Beim neuen RE1-Bahnhof Fangschleuse gibt es kurz vor der Eröffnung Verwirrung. Die Deutsche Bahn hat eine falsche Information zum Betriebsstart korrigiert. Demnach sollen die Züge dort ab dem 15. August wieder Richtung Frankfurt-Oder halten. In Richtung Berlin soll der Halt ab dem 24. August möglich sein. Grund für die Verzögerung ist ein noch nötiges Software-Update.
3: Der Dienstagnachmittag bleibt angenehm. 22 Grad die Temperaturen bei uns in der Region. Viel Sonne gibt es für uns, nur ein paar kleine Wölkchen zwischendurch. Genauso geht es auch morgen durch den Mittwoch hindurch. Das Ganze bei angenehmen Werten von um die 24 Grad.
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3: Um die Geheimnisse starker Beziehungen geht es diese Woche bei unseren Beziehungsexperten Hergen von Huchting in der Coaching-Etage. Und heute geht es um die Kraft des wirklich Zuhörens. Wie kraftvoll das auch sein kann, das hören Sie gleich hier. Unter anderem nach der Human League. Das macht auch Spaß zum Zuhören. Gibt's jetzt aus den 80ern mit Human.

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1: Das Geheimnis starker Beziehungen. Wann haben Sie Ihrem Lieblingsmenschen das letzte Mal wirklich zugehört? Ohne sofort zu antworten oder gleich eine Lösung zu finden. Einfach nur, um ihn zu verstehen. Während der andere noch spricht, bereiten wir innerlich schon oft unsere Antwort vor. Das Dumme daran ist, der andere fühlt sich so gar nicht gehört. In meiner Praxis erlebe ich das fast täglich. Einer erzählt von einer Enttäuschung. Der andere antwortet sofort, so war das doch gar nicht gemeint. Oder, das musst du anders sehen. Schon fühlt sich das Gegenüber dann oft noch einsamer als vorher. Starke Beziehungen machen etwas anderes. Sie hören erst zu, bevor sie selbst auch verstanden werden wollen. Das bedeutet keinesfalls, dass sie immer derselben Meinung sein müssen, aber dass sie bereit sind, die Welt für einen Moment mal mit den Augen

0: Augen des anderen zu sehen. Ich frage Paare gerne nach einem Streit, was glauben sie, was ihr Gegenüber ihnen eigentlich gerade sagen wollte? Dann wird es meist erschreckend still. Nicht selten stellen beide fest, dass sie sich ausführlich innerlich bereits mit ihren Antworten beschäftigt haben, aber kaum mit dem, was der andere wohl gemeint hat. Wirkliches Zuhören braucht Zeit, Geduld und manchmal auch den Mut, die eigenen Argumente für einen Moment zur Seite zu legen. Probieren Sie heute einmal etwas aus. Stellen Sie Ihrem Lieblingsmenschen eine Frage und hören Sie aufmerksam zu, ohne sofort zu antworten. Genau in dieser kleinen Pause entsteht oft das schöne Gefühl, wirklich gesehen und verstanden zu werden. Probieren Sie es mal mit der 5. von den 7 Gewohnheiten nach Stephen R. Covey. Versuchen Sie zuerst zu verstehen, bevor Sie versuchen, verstanden zu werden.
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0: Und wenn Sie eine persönliche Beratung wünschen, schreiben Sie mich gerne an unter www.beziehungscoach-berlin.de.

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1: Zeitung lesen ohne Börsenberichte. Nachrichten hören ohne Angst, etwas zu verpassen. Staumeldungen einfach ignorieren. In Kochrezepten blättern, ohne gleich kochen zu müssen. In den blauen Himmel sehen und lächeln. Das sind freie Tage.
2: Und jetzt auf Polnisch. 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
6: Ich bin Babette Büchner. Auf wichtigen Flüssen für Gütertransporte ist die Lage gerade sehr angespannt. Bundesverkehrsminister Steffen Bilger sieht dabei vorerst kein schnelles Ende der Niedrigwasserprobleme. Er gehe noch den ganzen August von Beeinträchtigungen aus, sagte er am Rande eines Unternehmensbesuchs. Immer mehr Bundesländer lockern unterdessen das Sonn- und Feiertagsverbot für Lkw. Der Logistikverband BGL sagt allerdings, dass seit Jahren mehr als 100.000 Fahrer in Deutschland fehlen. Nach Verzögerungen und höheren Kosten will Bahnchefin Evelyn Paller den auf rund 10 Jahre angelegten Sanierungsplan für viele Bahnstrecken anpassen. Zunächst sollen Anzahl und Umfang der Projekte überprüft und neu priorisiert werden. Es ist auch geplant, die Sanierungen zeitlich besser aufeinander abzustimmen. Außerdem soll künftig jede sanierte Strecke nicht auf einen Schlag, sondern schrittweise wieder in Betrieb genommen werden. Mitten in der Hauptreisezeit sorgt der Ätna mit seinen Ausbrüchen weiter für große Probleme. Auf Sizilien sitzen mehrere tausend Urlauber fest.
7: Inzwischen mussten mehr als 200 Flüge umgeleitet oder ganz gestrichen werden. Auch viele Deutsche sind betroffen. Damit wird vor allem die Heimreise zur Tortur. Manche Familien mussten auf dem Flughafen sogar übernachten. Zudem sind die Flüge und die Züge weg von der Insel ausgebucht. Aus einem 2,5-Stunden-Flug von Catania nach Deutschland wird so eine Reise von 2,5 Tagen. Aus Rom, Christoph Sator.
6: Und zum Sport. Die Fans hatten es sich gewünscht. Nach mehr als 25 Jahren gibt es bei Fußball-Länderspielen nun wieder Stehplätze. Das gab der DFB bekannt.
8: Der große Motivator Jürgen Klopp will wieder Euphorie entfachen bei der Mannschaft und den Fans. Da passt es gut, dass es bald auch wieder preiswerte Stehplätze geben wird. Schon bei den Klopp-Heimpremieren in rund 6 Wochen in Augsburg und München werden die Tickets angeboten für 18 Euro. Die neue Regelung gilt auch für europäische Wettbewerbe der Frauen und des U21-Nachwuchses. Thomas Bremser, Nachrichtenredaktion.
6: Für die anstehenden Nations League-Partien beginnt der öffentliche Ticketverkauf am 18. August.
9: Der Dienstag bleibt heute freundlich, aber ein bisschen kühler. 22 Grad die Top-Temperatur bei uns in der Region. Heute Nacht auch wieder angenehm zum Schlafen. 13 bis 17 Grad die tiefsten Werte. Und auch morgen auf den Mittwoch können wir uns freuen. Viel, viel Sonne, viel blauer Himmel bei Top-Werten von angenehmen 24 Grad.
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9: Na, heute Nacht können wir vielleicht sogar die Decke mal wieder nutzen. Eine kleine Verschnaufpause von diesen wirklich super heißen Temperaturen, bevor sie zurückkommen. Und wie wir so eine Verschnaufpause gut und effektiv nutzen, darüber sprechen wir hier gleich. Unter anderem nach Musik aus Baden-Württemberg. Sie singen auf Englisch, heißen aber irgendwie Französisch. Camouflage jetzt mit The Great Commandment.

0: Ja, der Sommer bietet aktuell ein ziemliches Auf und Ab bei den Temperaturen. Gerade war es ziemlich heiß und schwül, jetzt ist es wieder deutlich angenehmer, aber dann geht's auch wieder hoch mit dem Thermometer. Also eine kleine Achterbahnfahrt auch für den Körper und wie wir mit diesen Temperaturen gut zurechtkommen, mit diesen Unterschieden und wie wir diese Atempausen der Temperaturen auch gut nutzen können. Darüber spreche ich jetzt mit meiner lieben Kollegin Elisa Schuh aus der Paradiso-Redaktion. Elisa, was macht denn dieses Auf und Ab generell mit uns? Was macht das mental, aber auch physisch?
1: Das ist ganz unterschiedlich. Gerade ältere Menschen haben da oft mehr Probleme, wenn die Temperaturen schwanken. Kopfschmerzen und Migräne sind etwa Folgen. Manche Menschen fühlen sich auch müde, gereizt oder deprimiert. So ein Wetterumschwung kann also ganz schön auf die Stimmung schlagen. Jetzt die gute Nachricht. Ich kann vorbeugen und was dagegen machen. Gefällt vielleicht nicht jedem, aber besonders hilft Sport und das am besten draußen. Also wandern, walken, joggen, Radfahren und spazieren gehen.
0: Okay, und hast du jetzt auch einen Tipp für diese kühleren Tage, für diese kühleren Temperaturen? Also wie kann ich diese kleine Verschnaufpause auch richtig ausnutzen?
1: Lüften, lüften, lüften. Die kühleren Temperaturen, vor allem nachts, kann ich gut nutzen, um die eigenen vier Wände runterzukühlen, bevor es dann wieder heißer wird. Und einfach jetzt Sachen draußen machen, für die es in den nächsten Tagen zu heiß wird. Sport und andere Outdoor-Aktivitäten. Mit einem kühlen Kopf kann man sich dann auch besser auf die heißeren Tage vorbereiten. To-Do-Listen schreiben, Termine durchgehen und einen Teil abarbeiten, dann fühlt man sich gleich schon besser.
0: Das stimmt. Also die Verschnaufpausen nutzen, die uns dieser heiße Sommer bringt. Ein bisschen Entspannung zwischendurch. Die gibt es auch hier bei uns auf Ihrem Radio Paradiso. Kommen Sie gut durch.

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0: 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Die größten Worte der Menschheitsgeschichte. Was ist Liebe? Die Antwort der Bibel ist 2000 Jahre alt. Dennoch, diese Worte begleiten, trösten und inspirieren Liebende und nach Liebe Suchende bis heute.
1: Die Liebe ist langmütig und freundlich, gütig und ohne Eifersucht. Sie prahlt nicht, sie bläht sich nicht auf. Sie achtet auf das, was sich schickt. Sie sucht keinen Vorteil. Sie wird nicht bitter durch bittere Erfahrung. Sie rechnet das Böse nicht zu. Sie trauert über das Unrecht und freut sich über die Wahrheit. Sie erträgt alles. Sie glaubt alles. Sie hofft alles. Sie duldet alles. Unvergänglich ist die Liebe. Prophetische Rede verhallt, ekstatische Rufe verwehen. Erkenntnis wird zunichte. Es bleiben Glaube, Hoffnung und Liebe, diese drei. Aber die größte unter ihnen ist die Liebe.
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2: Mit Nico Engelage, guten Tag. In Frankfurt-Oder ist eine zweite Demonstration gegen die angedachte Pflegereform des Bundes geplant. Pflegeeinrichtungen wollen erneut vor dem Rathaus protestieren. Sie fordern von der Stadt, sich ganz klar zu den möglichen Folgen der Reform zu positionieren. Hintergrund ist auch Kritik daran, dass das Rathaus bei der ersten Demo nicht vertreten war. Zum neuen Schuljahr startet in Frankfurt-Oder eine dritte staatliche Oberschule. In der Potsdamer Straße sollen zunächst rund 70 Schülerinnen und Schüler unterrichtet werden. Schulleiter Stefan Müller will dabei unter anderem auf kleinere Klassen und praxisnahen Unterricht setzen. Die neue Schule soll später Platz für bis zu 400 Jugendliche bieten. Beim neuen RE1-Bahnhof Fangschleuse gibt es kurz vor der Eröffnung Verwirrung. Die Deutsche Bahn hat eine falsche Information zum Betriebsstart korrigiert. Demnach sollen die Züge dort ab dem 15. August wieder Richtung Frankfurt-Oder halten. In Richtung Berlin soll der Halt ab dem 24. August möglich sein. Grund für die Verzögerung ist ein noch nötiges Software-Update.
3: In der Sonne ist es wirklich angenehm pur. Viel Sonne gibt's heute auch für uns bis in den Abend hinein. Topwerte von 22 Grad in der Region. Ein bisschen wärmer morgen am Mittwoch. Es bleibt sonnig und mit viel blauem Himmel bei Topwerten von 24 Grad.
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3: Morgen Abend, so gegen 19.30 Uhr geht sie los, die partielle Sonnenfinsternis, partiell zumindest hier bei uns in Deutschland, und wie Sie sich diese Sonnenfinsternis richtig und richtig gut vor allem auch mit anschauen können. Darum ging es auch heute früh bei uns in der Morningshow. Willkommen bei Thorsten Wittke, da hören wir gleich nochmal rein. Jetzt gibt's die 90er Share, If I Could Turn Back Time.

0: bringt uns schon auf die richtige Fährte. Udo Lindenberg und Apache 207 mit Komet. Es geht ab ins All.
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1: Das Schweigen ist das wahre Gespräch unter Menschen, die sich gern haben. Wichtig ist nicht, was man sich sagt, sondern das, was man sich nicht sagen muss.
2: Und auf Polnisch. Milczenie jest prawdziwą rozmową między dwoma ludźmi, którym na sobie zależy. 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
7: Ich bin Babette Büchner. Auf wichtigen Flüssen für Gütertransporte ist die Lage gerade sehr angespannt. Bundesverkehrsminister Steffen Bilger sieht dabei vorerst kein schnelles Ende der Niedrigwasserprobleme. Er geht noch den ganzen August von Beeinträchtigungen aus.
8: Es hat zwar immer mal wieder geregnet, aber es reicht bei weitem nicht aus, um die Flüsse annähernd zu füllen. Das stellt auch Verkehrsminister Bilger fest. Er will sich an diesem Mittwoch wieder mit seinen Kollegen aus den Ländern über die Lage und weitere, auch kurzfristige Maßnahmen austauschen. Mehrere Bundesländer haben schon das Sonntagsfahrverbot für Lastwagen vorübergehend ausgesetzt. Um Logistikketten aufrechtzuerhalten, sollen Transporte so zumindest teilweise auf die Straße verlagert werden. Niedrige Wasserstände gibt es etwa in den Flüssen wie Rhein, Elbe und Donau. Tine Klimach, Nachrichtenredaktion.
7: In den Trümmern wird weiter nach Überlebenden gesucht. Erst langsam zeigt sich das ganze Ausmaß der Erdbebenkatastrophe in Kolumbien. Nach einer vorläufigen Bilanz kamen mindestens 169 Menschen ums Leben.
9: Besonders schwer getroffen ist Cali, die drittgrößte Stadt Kolumbiens und bekannt als Hauptstadt der Salsa. Anwohner suchen gemeinsam mit Rettungskräften weiter in den Trümmern eingestürzter Gebäude nach Überlebenden. Und auch in anderen betroffenen Regionen werden noch Verschüttete vermutet. Unterstützung kommt derweil auch aus dem Ausland. Deutschland und die EU haben Hilfe zugesichert. Der europäische Erdbeobachtungsdienst Copernicus soll dabei helfen, das Ausmaß der Schäden zu erfassen. Aus Rio de Janeiro, Philipp Znieder.
7: Der Ätna-Ausbruch auf Sizilien legt den Flughafen Catania lahm. Um 11 Uhr heute wurde der Flugbetrieb komplett eingestellt. Tausende Touristen sitzen fest, darunter auch viele Deutsche. Für Catania gilt aktuell die höchste Warnstufe Rot. Schon den fünften Tag in Folge stößt der Ätna große Mengen Asche und glühende Gesteinsbrocken aus. Und zum Sport. Die Fans hatten es sich gewünscht. Nach mehr als 25 Jahren gibt es bei Fußball-Länderspielen wieder Stehplätze. Das gab der DFB bekannt. Schon bei der Heimpremiere von Jürgen Klopp gegen Griechenland am 27. September in Augsburg sollen die Tickets für 18 Euro angeboten werden. Für die anstehenden Nations League-Partien beginnt der öffentliche Ticketverkauf am 18. August.

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1: Bittet, so wird euch gegeben. Sucht, so werdet ihr finden. Klopft an, so wird sich die Tür öffnen. Wer bittet, empfängt. Wer sucht, findet. Wer anklopft, dem wird geöffnet.

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1: Immer dann, wenn die Liebe nicht ganz reicht, wünsche ich dir Großherzigkeit. Immer dann, wenn du verständlicherweise auf Revanche sinnst, wünsche ich dir Mut zum Verzeihen. Immer dann, wenn sich bei dir das Misstrauen rührt, wünsche ich dir einen Vorschuss an Vertrauen. Immer dann, wenn du dich über die Dummheit anderer ärgerst, wünsche ich dir ein herzhaftes Lachen.
2: Und jetzt auf Polnisch. 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
8: Ich bin Babit Büchner. Der bereits extrem niedrige Wasserstand des Rheins ist in Nordrhein-Westfalen noch weiter zurückgegangen. Bundesverkehrsminister Steffen Bilger rechnet damit, dass das Niedrigwasser noch den ganzen August über die Binnenschifffahrt beeinträchtigen wird. Immer mehr Bundesländer lockern deshalb das Sonn- und Feiertagsverbot für Lkw. Ob das wirklich hilft, ist allerdings unklar. Der Logistikverband BGL sagt, dass seit Jahren mehr als 100.000 Lkw-Fahrer in Deutschland fehlen. Das ungarische Parlament hat den ehemaligen Präsidenten des obersten Gerichtshofs András Boka zum neuen Staatspräsidenten gewählt. Er gilt als Kritiker des ehemaligen Ministerpräsidenten Viktor Orbán. Der bisherige Staatspräsident Tamás Szolyok musste nach dem Inkrafttreten einer Verfassungsänderung den Posten räumen. Orbáns Fidesz-Partei nahm an der Wahl aus Protest gegen die Absetzung nicht teil. Die Tourismusbranche muss im Sommer einen Dämpfer einstecken. Hotels und andere Unterkünfte haben im Juni knapp 49 Millionen Übernachtungen gemeldet. Das ist ein Minus von knapp 3%, so das Statistische Bundesamt.
9: Wir waren seltener unterwegs im Juni oder besser gesagt, die Deutschen haben seltener in Hotels und Pensionen eingecheckt. Campingplätze sind in der Statistik nicht berücksichtigt, aber immerhin, es kamen mehr Gäste aus dem Ausland, die haben den Dämpfer abgemildert. Und unterm Strich lief das gesamte erste Halbjahr mit mehr als 200 Millionen Übernachtungen ziemlich gut für die Branche. Claudia Wächter, Nachrichtenredaktion.
8: Und zum Sport. Nach mehr als 25 Jahren können Fans bei Fußball-Länderspielen jetzt wieder Stehplatztickets für Heimspiele kaufen. Das teilte der Deutsche Fußballbund mit.
10: Der große Motivator Jürgen Klopp will wieder Euphorie entfachen bei der Mannschaft und den Fans. Da passt es gut, dass es bald auch wieder preiswerte Stehplätze geben wird. Schon bei den Klopp-Heimpremieren in rund 6 Wochen in Augsburg und München werden die Tickets angeboten für 18 Euro. Stehplätze seien ein wichtiger Bestandteil der Fankultur und des Stadionerlebnisses, sagt DFB-Präsident Neuendorf. Die neue Regelung gilt auch für europäische Wettbewerbe der Frauen und des U21-Nachwuchses. Thomas Bremser, Nachrichtenredaktion.
8: Für die anstehenden Nations League-Partien beginnt der öffentliche Ticketverkauf am 18. August.

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1: Sage Ja zu den Überraschungen, die deine Pläne durchkreuzen, deine Träume zunichte machen, deinem Tag eine ganz andere Richtung geben. Ja, vielleicht deinem Leben. Sie sind kein Zufall. Lass dem himmlischen Vater die Freiheit, selber den Verlauf deiner Tage und Jahre zu bestimmen.
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1: Nimm mir nicht den Mut, nimm mir die Angst, nimm mich ruhig auseinander, doch halte mich auch zusammen. Nimm mich ganz für dich, aber lass mich auch wieder gehen. Nimm mich als mich, nicht als das, was du willst.
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0: Es ist 20 Uhr. 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
8: Ich bin David Büchner. Der schon extrem niedrige Wasserstand des Rheins ist in Nordrhein-Westfalen noch weiter zurückgegangen. Bundesverkehrsminister Steffen Bilger sieht vorerst kein schnelles Ende der Beeinträchtigungen für die Binnenschifffahrt.
9: Die Lage ist wirklich weiterhin sehr angespannt. Es gab jetzt ein paar Niederschläge, aber bei weitem nicht ausreichend. Also wir müssen davon ausgehen, dass die Niedrigwasserproblematik im gesamten August uns noch erhalten bleibt.
8: Um Transporte vom Wasser auf die Straße zu bringen, lockern unterdessen immer mehr Bundesländer das Sonnen- und Feiertagsverbot für Lkw. In den Trümmern werden weiter nach Überlebenden gesucht. Erst langsam zeigt sich das ganze Ausmaß der Erdbebenkatastrophe in Kolumbien. Die Zahl der Toten ist inzwischen auf mindestens 181 gestiegen. Einer inoffiziellen Plattform zufolge gelten außerdem knapp 3.800 Menschen noch als vermisst.
10: Besonders schwer getroffen ist Cali, die drittgrößte Stadt Kolumbiens und bekannt als Hauptstadt der Salsa. Dort wurden bislang die meisten Todesopfer gemeldet. Anwohner suchen gemeinsam mit Rettungskräften weiter in den Trümmern eingestürzter Gebäude nach Überlebenden. Und auch in anderen betroffenen Regionen werden noch Verschüttete vermutet. Unterstützung kommt derweil auch aus dem Ausland. Deutschland und die EU haben Hilfe zugesichert. Der europäische Erdbeobachtungsdienst Copernicus soll dabei helfen, das Ausmaß der Schäden zu erfassen. Aus Rio de Janeiro, Philipp Znieder.
8: In Belarus rein, in der EU raus. Migranten sind durch einen unterirdischen Tunnel illegal nach Lettland gekommen. Grenzschützer haben den geheimen Gang nahe einem geschlossenen Übergang entdeckt. Mit elektronischen Geräten soll jetzt nach weiteren Tunneln gesucht werden. In den vergangenen Wochen waren auch schon geheime Unterführungen unter der Grenze zwischen Belarus und Litauen gefunden worden. Neue Hoffnungen auf eine Lösung im Iran-Krieg haben dem DAX ein Rekordhoch beschert. Erstmals in seiner Geschichte kletterte der deutsche Leitindex über die Marke von 26.500 Punkten, nachdem er erst in der vergangenen Woche die Marke von 26.000 Zählern übersprungen hatte. Pakistans Verteidigungsminister hatte gesagt, dass die Signale der vergangenen Tage darauf hindeuteten, dass die USA und der Iran kurz vor einer Art Einigung stehen.

0: Radio Paradiso mit der Sendung Natürlich Gesund. Mein Name ist Julia Nogli und unser Thema heißt heute ganz schön vielseitig, der Lebensalltag im Hospiz. Denn da gehört beim Diakoniehospiz Woltersdorf unter anderem auch Kunst dazu. Und über all das spreche ich mit Stefanie Miklitzer, Pflegedienstleitung im Diakoniehospiz Woltersdorf und mit der Kunsttherapeutin Sabrina Müller. Schön, dass Sie da sind. Hallo.
1: Ja, hallo.
2: Hallo.
0: Ja, Frau Miklitzer, seit mehr als 5 Jahren gibt es dieses Diakoniehospiz Woltersdorf nun schon oder auch erst. Wie würden Sie es so generell beschreiben?
1: Ja, ich würde es beschreiben, dass es halt wirklich ein Haus des Lebens ist. Wir sind sehr naturnah angebunden und ja, wir begleiten einfach Menschen am Lebensende, die ja, die Hilfe suchen, am Lebensende wirklich eine gute, kompetente Begleitung zu bekommen, wo es halt wirklich zu Hause nicht mehr möglich ist. Und dementsprechend sind wir ein Haus des Lebens, wie gesagt, wo wir wirklich ja, die Menschen begegnen und sie auffangen wollen und ihnen ein sicheres, ja, eine sichere Umgebung geben möchten.
0: Wonach, welche Kriterien gibt es denn? Wer weiß denn, dass das jetzt die letzte Phase im Leben ist?
1: Ja, also natürlich ist es so, dass Menschen am Lebensende eine schwierige Diagnose haben, also sprich wirklich an einer Infauste-Prognose, sodass wirklich die Lebenserwartung nicht mehr allzu hoch ist und der behandelnde Arzt, sei es Onkologe oder natürlich auch Hausarzt oder natürlich auch Stationsarzt im Krankenhaus, muss ein sogenanntes Hospizgutachten erstellen und die Hospizfähigkeit oder Pflichtigkeit dann dementsprechend also, attestieren. Genau, und somit kommen dann auch die Menschen natürlich freiwillig auf jeden Fall zu uns. Das ist ganz wichtig für uns auch und das ist natürlich am Lebensende auch immer so eine Sache. Wer beschäftigt sich schon gerne mit seinem Lebensende? Genau.
0: Aber dann kann man dann zu Ihnen kommen. Wie viele Plätze haben Sie?
1: Genau, wir haben 14 Plätze. Wir haben eine sogenannte Anmeldeliste, also eine Warteliste, muss man sagen. So agieren leider Gottes alle Hospize, aber dementsprechend ja, kann man dann auch diese Menschen dann halt auch wirklich aufnehmen und gerecht werden.
0: Was ist Ihnen da im Umgang mit den Gästen besonders wichtig?
1: Ja, für uns ist es wirklich wichtig, dass sie so sein dürfen, wie sie sind. Also jeder Mensch ist so, so individuell und auch diese Lebensgeschichten sind so individuell und auch das Sterben, muss man sagen, ist individuell. Und für uns ist es wichtig, dass wirklich jeder so sein darf, wie er ist und so begegnet wird, dass die Menschlichkeit ganz hochgeschrieben wird, natürlich das Auffangen und die Empathie dem Menschen gegenüber, natürlich nicht nur dem Gast selber gegenüber, also sprich der Betroffene, sondern natürlich auch die ganzen Zugehörigen, ne? Die ganze Familie, die ganzen Freunde, die dazugehören. Und das ist schon wichtig, dass sie auch mit aufgefangen werden, also sprich auch die Trauerarbeit im Nachgang ein Stück weit weitergeht.
0: Das sind ja durchaus nicht nur alte Menschen, ne?
1: Das ist korrekt, genau. Wir haben auch jüngere Erwachsene sozusagen, also wir sind wirklich ein Erwachsenenhospiz. Ich sag mal so aus meiner Erfahrung 30 Jahre aufwärts.
0: Okay. Ja, Sabrina Müller, Sie sind Kunsttherapeutin und dort auch tätig. Was bieten Sie da an? Warum überhaupt Kunsttherapie?
2: Ja, durch die Kunsttherapie entsteht manchmal ein Weg, wo vielleicht Dinge ausgedrückt werden, Gedanken, Gefühle, ja, wo vielleicht manchmal keine Worte für da sind. Und die Kunsttherapie eröffnet da einen Weg für die Menschen im Hospiz, vielleicht nochmal einen anderen Zugang zu sich und ihren Gefühlen zu bekommen. Und ja, das ist immer ganz spannend, was da für Bilder entstehen oder für Werke entstehen.
0: Also da wird gemalt in erster Linie oder?
2: Genau, es wird gemalt, manchmal werden auch Collagen erstellt, manchmal ja, machen wir was mit Naturmaterialien von draußen, was wir vom Garten, von der Terrasse reinholen. Das ist ganz individuell.
0: Kunsttherapie im Hospiz. Wie das angenommen wird und welche Überraschungen es dabei auch geben kann und auch welche weiteren Angebote es gibt, dazu in wenigen Minuten mehr hier in der Sendung Natürlich Gesund auf Radio Paradiso.

0: Ganz schön vielseitig, der Lebensalltag im Hospiz. So unser Thema heute hier bei Radio Paradiso mit Natürlich Gesund. Mein Name ist Julia Nogli. Im Diakoniehospiz Woltersdorf werden Menschen, die an einer unheilbaren Krankheit leiden, mit viel Sensibilität auf ihrem letzten Lebensweg palliativ begleitet. Meine Gäste heute sind Stefanie Miglitzer, sie hat die Pflegedienstleitung dort, und die Kunsttherapeutin Sabrina Müller, die einmal die Woche zur Kreativität ermuntert. Frau Müller, ist da jeder für offen oder gibt es auch Leute, die sagen, nee, malen, das ist mir gar nichts?
1: Also tatsächlich ist es oft der erste Satz, den ich höre, wenn ich ins Zimmer komme und sage, hallo, ich bin die Kunsttherapeutin, dann kommt oft erstmal so der Satz, oh Gott, Kunst und Malen, damit habe ich ja gar nichts am Hut. Ich habe mir auch wirklich angewöhnt, manchmal gar nicht mehr zu sagen, dass ich Kunsttherapeutin bin, weil beides oft abschreckt. Also das Wort Kunst, das ist oft so groß, das schreckt ab, aber auch das Wort Therapeutin habe ich manchmal so den Eindruck, dass das so ein bisschen, ja, doch vielleicht auch Angst oder Unwohlsein macht, und dann sage ich gerne, ich bin die Kreativ- und Basteltante, die hier ins Haus kommt, und erkläre den Leuten, den Menschen dann aber auch wirklich, dass es alles sein darf. Es gibt kein richtig, kein falsch, sie müssen da keine künstlerischen Fähigkeiten haben, und es geht wirklich darum, Spaß dabei zu haben, mal was auszuprobieren, und ja, und das macht es den Menschen dann leichter, sich darauf einzulassen, und dass sie so merken, das gibt ja da gar keinen Druck und da gibt es gar kein richtig und kein falsch, alles darf da sein, und ja.
0: Wie oft bieten Sie das an in der Woche?
1: Ich komme immer einmal die Woche ins Hospiz in Woltersdorf, genau, jeden Mittwoch für so 2 bis 3 Stunden bin ich im Haus.
0: Okay, und gehen Sie dann mit den Interessenten in einen Raum? Also machen das zusammen, ne? In einer kleinen Gruppe sozusagen.
1: Genau, also ich komme mal ins Haus, ich habe so einen fahrbaren Koffer, eigentlich so einen Friseurkoffer, der umfunktioniert ist und befüllt ist mit ganz vielen Materialien, Farben, und gehe dann erstmal immer ins Dienstzimmer und spreche mich mit den diensthabenden Pflegefachkräften ab, um so ein bisschen zu erfahren, wie geht's denn heute den Menschen dort im Hospiz, und manche sehe ich ja auch wieder, wo ich letzte Woche schon drin war, aber es ist natürlich nicht immer so, und um mir dann erstmal ein Bild zu machen, ne, halte ich halt Rücksprache, und dann gehe ich meistens von Zimmer zu den Menschen. Manchmal ist es auch so, dass im Wohnzimmer eine kleine Runde stattfindet oder jetzt auch im Sommer draußen auf der Terrasse. Das ist aber ganz individuell. Meistens ist es so, dass ich wirklich im Zimmer, am Bett oder auch im Bett mit den Menschen im Hospiz was gestalte.
0: Was ist denn besonders beliebt? Sie bieten ja wahrscheinlich Verschiedenes an, so mit Acrylfarben malen oder Aquarelle, oder was wird gern genommen?
1: Ja, also Acrylfarben benutze ich eher weniger, weil die natürlich auch eine von der Reinigung, wenn das auf die Sachen aufs Bett kommt, dann ist es schwer, ja, sauber zu kriegen, und auch von den Händen. Da habe ich Gouachefarben, die sind ähnlich von der Konsistenz her und sind gut wasserlöslich. Ansonsten wird sehr gerne gearbeitet mit Pastellkreiden. Da habe ich die Erfahrung gemacht, dass ja die Menschen im Hospiz, dass das so ein leichter Umgang ist mit den Kreiden. Und man kann die auch im Nachhinein mit den Händen noch so verwischen. Und das ist sehr haptisch. Die haben dann nochmal so dieses Gefühl, sie können da selber nochmal was im Bild bewirken, und ja, gerne Collagen. Das ist ein guter Einstieg, wenn so ein bisschen die Hürde da ist, was soll ich denn jetzt malen? Ne? Die Angst erstmal vor diesem weißen Blatt. Dann benutze ich oft auch gerne so schon ausgeschnittene Zeitungsbilder. Manchmal sind es auch Wörter. Und dann gibt es so einen guten Einstieg da, ein Bild zu gestalten.
0: Also Sie sagen nicht, wir malen jetzt alle mal einen Baum und ein Haus.
1: Genau. Nein. Manchmal ist es, wenn wir eine Gruppe im Wohnzimmer schon mal hatten, dann gebe ich das schon so vor, ein bisschen ein Thema und ne, die bestimmten Materialien auch. Aber in der Regel ist es wirklich so, dass ich das ganz offen gestalte und den Menschen erstmal zeige, was es für Materialien gibt, ob sie vielleicht auch schon Erfahrung haben. Es gibt ja auch nur Menschen, die haben viel gemalt in ihrem Leben und freuen sich jetzt endlich mal wieder Pinsel und Aquarellfarbe in der Hand zu haben und freuen sich, dass das selbst im Bett dann noch möglich ist. Aber es gibt natürlich ja auch Menschen, die haben seit ihrer Schulzeit nicht mehr gemalt und wissen gar nicht, mit was sie da anfangen sollen. Und dann berate ich erstmal so ein bisschen. Oder
0: bei Männern sicher öfter, kann ich mir vorstellen.
1: Das ist, also ich kann ihn eigentlich gar nicht so sagen. Okay. Mhm. Es ist ganz interessant. Manchmal sagen mir die Schwestern und Pfleger, die im Dienst sind, ach, da brauchst du, glaube ich, eigentlich eher nicht reingehen. Herr sowieso, der hat bestimmt nicht Lust auf mal rein. Und dann wird oft gestaunt, dass es dann doch, dass doch was entstanden ist. Und dann gibt es wirklich teilweise auch Männer, die haben ewig nicht gemalt oder nie gemalt und finden da total Freude dran und freuen sich dann, wenn ich nächste Woche wiederkomme. Und ja, ich kann ja kurz mal eine kleine Geschichte erzählen. Es gab einen Mann, der war auch relativ lange im Hospiz, mehrere Monate. Und der hat auch nie gemalt in seinem Leben. Ich glaube, der hatte beruflich so ein bisschen was mit Zeichnen. Ich glaube, er war Architekt, ich weiß es gar nicht mehr richtig. Auf jeden Fall hat er jetzt nie groß mit Farben gemalt. Und der hatte totale Freude daran, so die Blumen, die in seinem Zimmer standen, zu zeichnen mit der Vase und hat es gern so abgezeichnet. Und seine Frau hat die Bilder dann immer mitgenommen. Und dann hat er immer jede Woche sich gefreut, seiner Frau wieder ein neues Bild zu malen. Mhm. Und so entstanden immer mehr Bilder. Und er hat dann irgendwann auch mal erzählt, dass die Frau zu Hause sein altes Büro umgestaltet hat als Galerie. Und die ganzen Bilder dort aufgehangen wurden. Das hat ihn total gefreut.
0: Schönes Beispiel für die Wirkung von Kunsttherapie im Diakoniehospiz Woltersdorf. Man verbringt hier bekanntermaßen den letzten Lebensabschnitt und diese Zeit soll so angenehm wie möglich sein. Mehr zum Thema gleich hier in der Sendung Natürlich gesund auf Radio Paradiso.

0: 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Ein keltischer Segen der Iona-Community.
1: Unsere Reise soll gesegnet sein. Mit dem Lachen Gottes, mit stillen Momenten, Wagnissen und Herausforderungen. Mit Heilungen, Fragen und Versprechen. Mit Aufbegehren, Antworten und Tränen. Mit Solidarität, mit ungemütlichem Frieden und mit von Barmherzigkeit angefüllten Überraschungen. Vielleicht ja alles an einem einzigen Tag.

0: Willkommen nochmal zu Natürlich Gesund auf Radio Paradiso. Mein Name ist Julia Nogli und ich spreche heute mit Stefanie Miklitzer, Pflegedienstleiterin im Diakoniehospiz Woltersdorf und mit der Kunsttherapeutin Sabrina Müller, die dort ebenfalls tätig ist. Wir sprechen über den vielfältigen Lebensalltag dort, wo Menschen ihr letztes Zuhause haben, umsorgt und liebevoll begleitet. Zum Beispiel eben durch Kunsttherapie, also basteln, malen, Collagen machen. Das kann jede und jeder so haben, wie er oder sie gerne möchte. Frau Müller, da hängen dann sicher viele dieser Bilder im Hospiz, oder?
1: Tatsächlich fast, ja, eigentlich wenige. Die meisten Menschen, ist es wirklich so, dass die Zugehörigen die Bilder.
0: Okay, ja. Ja, sonst würde es ja auch zu viel werden irgendwann, ne?
1: Genau.
0: Okay. Frau Miklitzer, was gibt es denn sonst noch an Angeboten so?
2: Ja, wir haben verschiedene Angebote, unter anderem auch eine Musiktherapeutin, die auch einmal die Woche ins Haus kommt und einen Hundebesuchsdienst auch einmal die Woche. Das wird natürlich auch super, super gerne angenommen, egal ob Tier oder wie gesagt auch die Musik. Und somit versuchen wir natürlich auch wirklich unseren unterschiedlichen Menschen so zu begegnen, dass jeder sich irgendwie so eine kleine Beere, sage ich mal, picken kann und dementsprechend auch das Angebot nutzen kann. Und uns ist es wirklich ganz wichtig, dass wir auch verschiedene Angebote durchführen, unter anderem natürlich auch kulturelle Angebote, so dass mal eine, Karnevalstruppe zum Beispiel ins Haus kommt oder eine Theatergruppe, der Posaunenchor zum Beispiel oder auch Kinder, die Instrumente spielen. Unser Flügel, der im Wohnzimmer steht, wird bespielt und somit haben wir auch da verschiedene Angebote, wo es jetzt nicht um diesen therapeutischen Ansatz geht, sondern wirklich einfach nur um die Gestaltung des Lebens am Ende und um die schönen Begegnungen, ne? So dass sie auch wirklich mal eine Perspektivwechsel einfach bekommen und außerhalb des Zimmers sich auch aufhalten können, was ja natürlich sowieso auch möglich ist, aber dennoch einfach auch so eine kleine Gemeinschaft empfinden.
0: Dennoch hängt über allem, das ist ja der letzte Lebensabschnitt, das ist klar, Sie müssen selbst auch dann mit dem Tod der Gäste umgehen. Wie ist das so auch für Sie in der Arbeit?
2: Ich glaube, das ist immer auch eine Herausforderung, weil bei uns wirklich spielt sich das Leben bis zum Schluss halt wirklich ab. Also in einem Zimmer wird gerade mit einem Sekt angestoßen, wird vielleicht gerade noch Geburtstag gefeiert oder ein Schulanfang eines Enkelkindes oder ähnliches. Und in dem anderen Zimmer wird er gerade wirklich verabschiedet und getrauert und wirklich da natürlich auch die Angehörigen aufgefangen. Und das ist aber so, wie das Leben immer im Endeffekt wirklich auch ist. Und das ist immer wieder auch die Herausforderung von uns Pflegekräften oder von uns Personal insgesamt, da den Menschen dann wirklich auch immer empathisch in der Situation passend zu begegnen.
0: Ne? Ja, nochmal zu Ihnen, Frau Müller. Machen Sie auch was so wie Töpfern oder Sie sagten vorhin so Collagen und was kleben, also wo man was Haptisches so herstellt?
1: Es ist total individuell. Also ich schaue immer, was der Mensch selber, auf was er gerade Lust hat, auszuprobieren. Und in der Regel so Töpfern ist eher seltener.
0: Ist so aufwendig.
1: Genau,
0: ne?
1: Weil es zu aufwendig oft ist und die Kraft manchmal auch gar nicht mehr so da ist. Weil ich merke auch schon wirklich, dass so manchmal 10 Minuten malen die Menschen doch sehr anstrengend. Und das reicht dann einfach auch. Das braucht da gar nicht viel. Und manchmal ist es dann auch noch über das Bild natürlich ein langes Gespräch, was dann entsteht. Ne, so, man kommt oft über das Bild, kommen Erinnerungen hoch aus der Kindheit oder vielleicht auch aus der Zeit vom Zuhause, der Garten und ja, genau, das ist.
2: Also ich erinnere mich gerade noch an die Situation, dass du mal auch mit deiner Enkeltochter eines Gastes sozusagen Traumfänger gebastelt hast.
1: Das stimmt.
2: Genau, ja. Also das ist, glaube ich, auch was Schönes, was dann einfach bleibend ist und ja auch Kinder sich ins Zimmer hängen können oder natürlich auch der Gast sich über das Bett hängen kann oder an die Fensterscheibe.
1: Ja,
2: ja, das ist natürlich auch was Schönes gewesen.
0: Es entsteht also auch etwas Bleibendes, wenn man möchte, in der Kunsttherapie im Diakoniehospiz Woltersdorf. Wie der Lebensalltag dort aussieht, wie die Atmosphäre ist, das ist unser Thema heute Abend hier in der Sendung Natürlich Gesund. Gleich mehr dazu und wie immer auch für Sie zum Nachlesen auf www.paradiso.de.

0: Das Diakoniehospiz Woltersdorf steht allen Menschen offen, die Hilfe und Begleitung im Umgang mit Sterben, Tod und Trauer wünschen. Und wie der Alltag dort aussieht, zum Beispiel mit Physiotherapie, Musiktherapie, Kunsttherapie und sogar einem Hundebesuchsdienst, das ist unser Thema heute hier bei Radio Paradiso in der Sendung Natürlich Gesund. Bei mir im Studio sind Stefanie Miklitzer, Pflegedienstleiterin im Hospiz, und die Kunsttherapeutin Sabrina Müller. Und das wird auch gut angenommen, haben Sie bereits erzählt, und wie vielfältig dieses Angebot ist.
1: Wir hatten auch mal eine Dame, die mit der habe ich Steine bemalt mit Acrylstiften. Das ging halt auch sehr gut, weil sie bettlägerig war und nicht mehr aufstehen konnte. Und das war für sie dann sehr gut machbar im Bett. Und sie fand es so toll, diese Steine zu bemalen, dass sie jede Woche Steine bemalen wollte. Und ich sollte ihr auch Stifte besorgen, dass sie auch in der Zeit, wenn ich nicht da bin, weiter Steine bemalen kann. Und es war dann wirklich so, dass sie dem Personal viele Steine geschenkt hat. Im Wohnzimmer überall lagen so Steine von ihr. Mhm. Genau, also ja.
0: Sowas. Das sieht ja auch sehr schön aus, finde ich. Das sieht man ja manchmal in kleinen Vorgärten oder so. Das sieht hübsch aus.

0: ja, ist auch was bleibt dann so. Ja. Ne? Hm.
1: Also da zaubern sie auch das ein oder andere Lächeln oder Lachen in die Gesichter. Ne?
0: Ja, total. Und es ist immer wieder auch faszinierend. Ne? Ich meine, die Menschen, die dorthin kommen ins Hospiz, die haben ja oft eine lange Hürde hinter sich im Krankenhaus, ne? Die ganzen Therapien, Untersuchungen, und die sind oft wirklich, ja, haben oft auch schwierige Sachen erlebt und schlimme Sachen und denken manchmal gar nicht, was sie eigentlich selber noch so erschaffen können mit ihren Händen. Mhm. Und staunen dann, dass sie doch noch, ja, das können, was da so rauskommt dann. Und wir hatten auch mal eine Frau, die hatte ALS, und da hätte man wirklich gar nicht gedacht, dass das noch möglich ist, dass sie überhaupt schafft, irgendetwas zu gestalten, ne? Weil die Hände, sie konnte die Hände auch gar nicht mehr eigenständig bewegen. Und da habe ich mit ihr mit dem Schwamm gearbeitet und habe ihr einfach geholfen, die Hand zu führen, und haben so gemeinsame Tupfbilder gestaltet. Und es hat ihr jedes Mal ein Lächeln ins Gesicht gezaubert. Sie konnte halt auch nicht mehr sprechen. Mhm. Und das ja, ist dann auch das, was mich sehr erfüllt, wenn man dann sieht, wie die Menschen sich darüber freuen. Und
1: weil sie machen das vielleicht auch schon ein bisschen länger, auch mit Menschen vorher, die nicht im Hospiz sind. Und dann haben sie irgendwann angefangen, das dort zu machen. Und das war sicher erstmal anders, aber das scheint sie sehr zu interessieren.
0: Also tatsächlich ist mein Start der Kunsttherapie im Woltersdorfer Hospiz gewesen. Mit der Eröffnung habe ich auch als Kunsttherapeutin dort meinen Weg als Kunsttherapeutin gestartet. Und ich komme aber eigentlich auch aus dem pflegerischen Bereich. Ich bin auch Krankenschwester im Hospiz vorher gewesen und ja, habe da, glaube ich, deswegen das pflegerische Hintergrundwissen, und das ist ganz gut.
1: Frau Minklitzer, Sie sind auch schon eine Weile in diesem Beruf. Was nehmen Sie davon so mit abends, wenn Sie nach Hause kommen oder ins Wochenende?
2: Oh, das sind ganz unterschiedliche Dinge. Auf jeden Fall natürlich in erster Linie, dass das Leben einfach endlich ist und dass ich das für super wichtig empfinde, dass man wirklich auch innerhalb der Familie, innerhalb des eigenen Freundeskreises auch irgendwie bei Zeiten über das Ableben irgendwie redet und da keine Scheuklappen hat und wirklich einfach dieser Tod komplett zum Leben dazugehört. Sprich auch mit den eigenen Eltern über die Vorsorgevollmacht, Patientenverfügung zu sprechen und natürlich auch vielleicht in der eigenen Partnerschaft natürlich, dass man sich da einfach auch gegenseitig absichert, weil nichts ist schlimmer, wenn man wirklich vor der Situation steht und ja, eine entfaustete Prognose hat und dann nichts geregelt ist und dann vielleicht auch gar nicht mehr in der Lage ist und vielleicht auch gar keine Gedanken mehr daran verliert, ja, die eigenen Angehörigen da irgendwie mit ins Boot zu nehmen. Mhm. Und genauso neben dieser Endlichkeit, die ich mitnehme, ist es halt einfach auch, dass das Leben so individuell ist und die Lebensgeschichten so individuell sind und auch das Sterben, wie gesagt, sehr individuell ist, so dass man das auch nicht irgendwie pauschalisieren kann. Und dementsprechend ist halt wirklich auch jede Begleitung für uns was ganz Besonderes, egal auf welcher Art und Weise.
1: Eine allgemeine Frage will ich noch stellen. Wie finanziert sich das? Also den Menschen wird es über die Krankenkasse bezahlt oder finanziert sich all dieses drumherum?
2: Über die Kranken- und Pflegekasse, also sprich, wir müssen die Kosten bei der Krankenkasse beantragen und diese werden tatsächlich nur zu 95% übernommen, also 95% des Tagessatzes, und die restlichen 5% muss ich ein Hospiz per Spende erwirtschaften. Und da kann ich auf jeden Fall erwähnen, dass alle Therapieangebote nochmal zusätzlich per Spende erwirtschaftet werden müssen. Also auch diese finanzielle Situation ist nicht in diesen 5% abgedeckt. Die Krankenkassen finanzieren das leider Gottes nicht mit, was sehr, sehr schade ist, was ich total wichtig finde im Hospiz, dass solche Angebote gemacht werden. Aber wie gesagt, das ist dann wirklich per Spende und da ringen wir wirklich von Jahr zu Jahr drum, sodass wir dann wirklich auch unsere Sabrina Müller wirklich halten können und dieses Angebot für unsere Gäste halten können.
1: Also ganz berechtigt hier um Spenden zu bitten. Wenn Sie auch da mehr wissen möchten oder auch allgemein zum Diakoniehospiz Woltersdorf, schauen Sie für mehr Infos hier auf www.paradiso.de unter Natürlich gesund. Einen angenehmen Abend für Sie mit Radio Paradiso.

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3: Wenn es dir im Leben zufällt, Straßen zu kehren, dann kehre die Straßen, wie Michelangelo Bilder malte. Kehre die Straßen, wie Beethoven Musik komponierte. Kehre die Straßen, wie Shakespeare dichtete. Kehre die Straßen so gut, dass alle Heerscharen im Himmel und auf Erden innehalten müssen und sagen, hier lebte ein großer Straßenkehrer, der seine Aufgabe gut gemacht hat.
4: Und jetzt auf Polnisch. 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
2: Es ist 21 Uhr.
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6: Ich bin Babette Büchner. Die Verkehrsminister von Bund und Ländern beraten morgen über die schwierige Lage der Binnenschifffahrt. Bei der Schaltkonferenz ist auch ein Austausch über mögliche weitere Maßnahmen vorgesehen, sagte Bundesminister Steffen Bilger. Er bezeichnete die Lage als weiterhin sehr angespannt. Man müsse davon ausgehen, dass Probleme mit Niedrigwasser noch im ganzen August bestehen bleiben. Die Rettungs- und Bergungsarbeiten laufen. Nach dem schweren Erdbeben in Kolumbien ist das Ausmaß der Katastrophe noch unklar. Unter den Trümmern vieler Gebäude werden noch Menschen vermutet. Die Zahl der Toten wurde zuletzt mit mindestens 181 angegeben, dürfte aber noch steigen.
7: Besonders schwierig ist die Suche nach Vermissten. In den betroffenen Regionen arbeiten Rettungskräfte mit Baggern und Kränen. Teilweise müssen sie sich aber auch von Hand durch die Trümmer vorarbeiten. Gleichzeitig erschweren beschädigte Straßen und unterbrochene Versorgungs- und Kommunikationsverbindungen den Einsatz. Auch nach dem Hauptbeben erschüttern weitere Nachbeben die Region. Die Katastrophe stellt Kolumbiens neuen Präsidenten Abelardo de la Esprilia vor seine erste große Bewährungsprobe. Er hat die staatliche Reaktion zur Chefsache erklärt und will die Rettungsarbeiten persönlich koordinieren. Aus Rio de Janeiro, Philipp Znieder.
6: Auch wenn die Sonnenfinsternis morgen in Deutschland nur teilweise zu sehen sein wird und auch nicht so spektakulär wie in Spanien, auch hierzulande wollen sich viele das Naturschauspiel nicht entgehen lassen. Für den Blick Richtung Himmel braucht man dabei aber unbedingt den richtigen Augenschutz.
8: Optiker, Planetarien und auch Elektromärkte, sogenannte Sophie-Brillen, sind gerade der absolute Verkaufsschlager und oft schon ausverkauft. Der Verband der Augenärzte warnt heute nochmal eindringlich davor, das Naturschauspiel ungeschützt zu betrachten oder mit ungeeigneten Hilfsmitteln wie normalen Sonnenbrillen. Denn das Sonnenlicht ist trotz der Verdunklung noch stark genug, die Netzhaut dauerhaft zu schädigen. Thomas Bremser, Nachrichtenredaktion.
6: Und zum Sport. Freistilschwimmerin Isabel Gose hat EM-Silber über 800 Meter gewonnen. Die 24-Jährige musste sich nur Dauerrivalin Simona Quadarella aus Italien geschlagen geben. Bronze sicherte sich die zweite deutsche Finalteilnehmerin Maja Werner.

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1: Ein Gedanke von Albert Schweitzer. Es weiß keiner von uns, was er wirkt und was er Menschen gibt. Es ist für uns verborgen und soll es bleiben. Manchmal dürfen wir ein klein wenig davon sehen, um nicht mutlos zu werden. Ich wünsche Ihnen eine gesegnete Nacht.

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1: Ideales Zusammensein. Nähe ohne Beengung. Geben ohne Erwartung. Zärtlichkeit ohne Absicht. Spiel ohne Kampf. Vertrautheit ohne Ansprüche. Liebe ohne Forderungen. Zauber ohne Ende.
2: Und auf Polnisch. Bliskość bez skrępowania, darowanie bez oczekiwania, czułość bez zamiaru, gra bez walki, zażyłość bez roszczeń, miłość bez żądań, zauroczenie bez końca.
0: Es ist 22 Uhr. 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
3: Ich bin Doc Zeitler. Bundesverkehrsminister Bilger sieht vorerst kein schnelles Ende der Beeinträchtigungen für die Binnenschifffahrt wegen Trockenheit. Man müsse davon ausgehen, dass die Niedrigwasserproblematik den gesamten August über andauern werde, sagte Bilger in Neumünster.
4: Es hat zwar immer mal wieder geregnet, aber es reicht bei weitem nicht aus, um die Flüsse annähernd zu füllen. Das stellt auch Verkehrsminister Bilger fest. Er will sich an diesem Mittwoch wieder mit seinen Kollegen aus den Ländern über die Lage und weitere, auch kurzfristige Maßnahmen austauschen. Mehrere Bundesländer haben schon das Sonntagsfahrverbot für Lastwagen vorübergehend ausgesetzt. Um Logistikketten aufrechtzuerhalten, sollen Transporte so zumindest teilweise auf die Straße verlagert werden. Niedrige Wasserstände gibt es etwa in den Flüssen wie Rhein, Elbe und Donau. Tine Klimach, Nachrichtenredaktion.
3: In den Trümmern wird weiter nach Überlebenden gesucht. Erst langsam zeigt sich das ganze Ausmaß der Erdbebenkatastrophe in Kolumbien. Nach einer vorläufigen Bilanz kamen mindestens 181 Menschen ums Leben. Die Zahl der Toten dürfte jedoch noch steigen. Mehrere Länder boten ihre Unterstützung an, auch aus der EU. Erstmal seit mehr als 25 Jahren können Fans der deutschen Fußballnationalmannschaft wieder Stehplatztickets für Heimspiele kaufen. Das teilte der Deutsche Fußballbund mit. Die entsprechenden Gremien hätten dies beschlossen.
5: Der große Motivator Jürgen Klopp will wieder Euphorie entfachen bei der Mannschaft und den Fans. Da passt es gut, dass es bald auch wieder preiswerte Stehplätze geben wird. Schon bei den Klopp-Heimpremieren in rund 6 Wochen in Augsburg und München werden die Tickets angeboten für 18 Euro. Stehplätze seien ein wichtiger Bestandteil der Fankultur und des Stadionerlebnisses, sagt DFB-Präsident Neuendorf. Die neue Regelung gilt auch für europäische Wettbewerbe der Frauen und des U21-Nachwuchses. Thomas Bremser, Nachrichtenredaktion.
3: Freistilschwimmerin Isabel Gose hat EM-Silber über 800 Meter gewonnen. Die 24-Jährige musste sich nur ihrer Dauerrivalin Simona Quadarella aus Italien geschlagen geben. Bronze sicherte sich die zweite deutsche Finalteilnehmerin Maja Werner.

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1: Von allem ein wenig. Nicht ewige Sonne, nicht endlose Nacht. Nicht Kummer und Leid nur, nicht Luxus und Pracht. Nicht dauerndes Nichtstun, nicht Stress ohne Ende. Nicht Macht über alle, nicht hilflose Hände. Nicht herzlose Härte, nicht weiches Gewaber. Nicht immer nur Basta, nicht immer nur Aber. Nicht immer zu lächeln, nicht Not. Von allem ein wenig gib mir, mein Gott.

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1: Es gibt nur wenige Momente im Leben, an denen wir bewusste Entscheidungen fällen. Die meisten Ereignisse rasen unverhofft wie ein Komet auf uns zu. Genau dann wünsche ich Ihnen eine schützende Hand und die Gewissheit, völlig richtig gehandelt zu haben.
2: Und jetzt auf Polnisch. 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
0: Es ist 23 Uhr. 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
4: Ich bin Dirk Zeitler. Bundesverkehrsminister Bilger sieht vorerst kein schnelles Ende der Beeinträchtigungen für die Binnenschifffahrt wegen Trockenheit. Man müsse davon ausgehen, dass die Niedrigwasserproblematik den gesamten August über andauern werde, sagte Bilger in Neumünster. Immer mehr Bundesländer lockern deshalb das Sonn- und Feiertagsverbot für Lkw. Ob das wirklich hilft, ist unklar. In den Trümmern wird weiter nach Überlebenden gesucht. Erst langsam zeigt sich das ganze Ausmaß der Erdbebenkatastrophe in Kolumbien. Nach einer vorläufigen Bilanz kamen mindestens 181 Menschen ums Leben. Die Zahl der Toten dürfte jedoch noch steigen.
5: Besonders schwierig ist die Suche nach Vermissten. In den betroffenen Regionen arbeiten Rettungskräfte mit Baggern und Kränen. Teilweise müssen sie sich aber auch von Hand durch die Trümmer vorarbeiten. Gleichzeitig erschweren beschädigte Straßen und unterbrochene Versorgungs- und Kommunikationsverbindungen den Einsatz. Auch nach dem Hauptbeben erschüttern weitere Nachbeben die Region. Die Katastrophe stellt Kolumbiens neuen Präsidenten Abelardo de la Esprilia vor seine erste große Bewährungsprobe. Er hat die staatliche Reaktion zur Chefsache erklärt und will die Rettungsarbeiten persönlich koordinieren. Aus Rio de Janeiro, Philipp Znieder.
4: Erstmals seit mehr als 25 Jahren können Fans der deutschen Fußballnationalmannschaft wieder Stehplatztickets für Heimspiele kaufen. Das teilte der Deutsche Fußballbund mit. Die entsprechenden Gremien hätten dies beschlossen.
6: Der große Motivator Jürgen Klopp will wieder Euphorie entfachen bei der Mannschaft und den Fans. Da passt es gut, dass es bald auch wieder preiswerte Stehplätze geben wird. Schon bei den Klopp-Heimpremieren in rund 6 Wochen in Augsburg und München werden die Tickets angeboten für 18 Euro. Stehplätze seien ein wichtiger Bestandteil der Fankultur und des Stadionerlebnisses, sagt DFB-Präsident Neuendorf. Die neue Regelung gilt auch für europäische Wettbewerbe der Frauen und des U21-Nachwuchses. Thomas Bremser, Nachrichtenredaktion.
4: Mit Silber hat Hammerwerfer Merlin Hummel dem deutschen Team die 3. Medaille bei der Leichtathletik-Europameisterschaft in Birmingham beschert. Der WM-Zweite warf am 2. Tag der Titelkämpfe 81,30 Meter weit und gewann damit seine nächste internationale Plakette.

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dem Markus-Evangelium. In jenen Tagen waren wieder einmal Menschen in unübersehbarer Menge zusammengeströmt und sie hatten nichts zu essen bei sich. Da rief Jesus seine Jünger: Mir tun diese Menschen von Herzen leid. Sie sind nun 3 Tage bei mir und haben nichts zu essen. Wenn ich sie aber so hungrig nach Hause gehen lasse, brechen sie mir unterwegs zusammen. Die Jünger waren ratlos. Er fragte: Wie viele Brote habt ihr? 7, erwiderten sie. Da nahm er die 7 Brote, sprach das Dankgebet, brach die Brote und gab sie den Jüngern. Und die Jünger verteilten sie an das Volk. Und sie aßen alle und wurden satt. Es waren aber 4000 gewesen, die mitgegessen hatten.

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1: Schüttle den Staub der Gemeinplätze aus deinen Kleidern. Kämme den Flitter billigen Beifalls dir aus dem Haar. Reinige dein Gesicht von der Schminke glatter Verbindlichkeit. Höre nicht auf das Gelächter des Spotts, nicht auf das Klingeln der Münzen. Steig ein in die Barke der Wahrheit und steuere gegen den Strom.
2: Und auf Polnisch. 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
0: Es ist 0 Uhr. 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
3: Ich bin Dirk Zeitler. Der bereits extrem niedrige Wasserstand des Rheins geht in Nordrhein-Westfalen noch weiter zurück. In Köln wurde jetzt ein historischer Tiefstwert gemessen, wie aus Daten des Wasserstraßen- und Schifffahrtsamts Rhein hervorgeht. Nach der Prognose werden die Pegelstände noch weiter sinken.
4: Es ist also keine Entspannung in Sicht. Schiffe fahren am Rhein zwar weiter, aber nur mit deutlich weniger Fracht. Das macht den Transport teurer, weil auf Lkw oder Schiene ausgewichen wird und weniger auf einmal transportiert werden kann. Da über den Rhein auch Öl, Benzin und Diesel geschippert wird, kann es regional zu höheren Spritpreisen kommen, sagt der ADAC. Immer mehr Bundesländer heben außerdem das Sonntagsfahrverbot für Lkw auf. Über weitere Maßnahmen will Bundesverkehrsminister Bilger mit seinen Amtskollegen in den Ländern am Mittwoch beraten. Tine Klimach, Nachrichtenredaktion.
3: In den Trümmern wird weiter nach Überlebenden gesucht. Erst langsam zeigt sich das ganze Ausmaß der Erdbebenkatastrophe in Kolumbien. Nach einer vorläufigen Bilanz kamen mindestens 181 Menschen ums Leben. Die Zahl der Toten dürfte jedoch noch steigen. Die Suche nach Vermissten geht weiter. Auf der italienischen Mittelmeerinsel Sizilien sitzen wegen des jüngsten Ausbruchs des Vulkans Ätna mitten in der Hauptreisezeit mehrere tausend Urlauber fest. Wegen der Aschewolken können auf dem größten Flughafen der Insel in Catania kaum Flugzeuge starten und landen.
5: Inzwischen mussten mehr als 200 Flüge umgeleitet oder ganz gestrichen werden. Auch viele Deutsche sind betroffen. Damit wird vor allem die Heimreise zur Tortur. Manche Familien mussten auf dem Flughafen sogar übernachten. Zudem sind die Flüge und die Züge weg von der Insel ausgebucht. Aus einem 2,5-Stunden-Flug von Catania nach Deutschland wird so eine Reise von 2,5 Tagen. Aus Rom, Christoph Sator.
3: Der von einer Sperre bedrohte deutsche 100-Meter-Rekordler Owen Ansah hat die Bronzemedaille bei den Leichtathletik-Europameisterschaften in Birmingham gewonnen. Wegen des Vorwurfs, eine Dopingprobe verweigert zu haben, hat die nationale Anti-Doping-Agentur eine 4-jährige Sperre gegen Ansah vorgeschlagen. Sollte er nachträglich gesperrt werden, droht ihm die Aberkennung der Medaille. Vor dem 100-Meter-Lauf hatte Hammerwerfer Merlin Hummel bereits Silber geholt.

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0: 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Ein keltischer Segen der Iona-Community.
1: Der Segen des Schöpfers sei mit dir. Auf der Straße, auf der Reise. Er leite und er ermuntere dich. Der Segen des Sohnes sei mit dir. Wein und Wasser, Brot und Geschichten. Er versorge und fordere dich. Der Segen des Geistes sei mit dir. Wind und Feuer, Freude und Weisheit. Er berge dich und er wühle dich auf.

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1: Ich wünsche dir Freunde, die mit dir an einem Strang ziehen. Und nicht nur bei Erfolg, sondern auch bei Misserfolg zu dir stehen. Wirklich gute Freunde sind Menschen, die uns ganz genau kennen und trotzdem zu uns halten.
2: Und auf Polnisch. 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
0: Es ist 1 Uhr. 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
3: Ich bin Dirk Zeitler. In den Trümmern wird weiter nach Überlebenden gesucht. Erst langsam zeigt sich das ganze Ausmaß der Erdbebenkatastrophe in Kolumbien. In Cali gelang es der Feuerwehr nach 16-stündigem Einsatz am zweiten Tag nach dem Beben, eine Frau lebend zu retten. Nach einer vorläufigen Bilanz kamen mindestens 181 Menschen ums Leben. Der bereits extrem niedrige Wasserstand des Rheins geht in Nordrhein-Westfalen noch weiter zurück. In Köln wurde jetzt ein historischer Tiefstwert gemessen, wie aus Daten des Wasserstraßen- und Schifffahrtsamts Rhein hervorgeht. Nach der Prognose werden die Pegelstände noch weiter sinken.
4: Es ist also keine Entspannung in Sicht. Schiffe fahren am Rhein zwar weiter, aber nur mit deutlich weniger Fracht. Das macht den Transport teurer, weil auf Lkw oder Schiene ausgewichen wird und weniger auf einmal transportiert werden kann. Da über den Rhein auch Öl, Benzin und Diesel geschippert wird, kann es regional zu höheren Spritpreisen kommen, sagt der ADAC. Immer mehr Bundesländer heben außerdem das Sonntagsfahrverbot für Lkw auf. Über weitere Maßnahmen will Bundesverkehrsminister Bilger mit seinen Amtskollegen in den Ländern am Mittwoch beraten. Tine Klimach, Nachrichtenredaktion.
3: Immer mehr junge Frauen und Mädchen werden wegen Essstörungen im Krankenhaus behandelt. Innerhalb von 20 Jahren hat sich deren Zahl verdoppelt. Nach Angaben des Statistischen Bundesamtes waren es 2024 etwa 6.000.
5: Am allerhäufigsten stellen Ärzte die Diagnose Magersucht. Aber viele Frauen und Mädchen suchen auch Hilfe wegen einer Bulimie, also einer Essbrechsucht. Auch Männer bzw. Jungen sind betroffen, aber viel, viel seltener. Und Experten sagen, Essstörungen werden vor allem auch durch soziale Medien befeuert. Nicht nur durch irgendwelche Challenges, die Kalorienzählen hochjubeln, auch durch übergriffige Kommentare über Beine, Busen und Po. Claudia Wächter, Nachrichtenredaktion.
3: Zum Sport. Freistilschwimmerin Isabel Gose hat EM-Silber über 800 Meter gewonnen. Die 24-Jährige musste sich nur ihrer Dauerrivalin Simona Quadarella aus Italien geschlagen geben. Bronze sicherte sich die zweite deutsche Finalteilnehmerin Maja Werner.

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1: Ich wünsche dir, dass du dich nicht nur auf vorgegebenen, eingefahrenen Spuren bewegst, sondern deine eigene Richtung suchst und findest. Jedes Hindernis birgt die Möglichkeit, neue Kräfte in dir zu befreien. Ich wünsche dir, dass du auch an den Steinen, die dir in den Weg gelegt werden, wächst.

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1: Unsere Welt geht nicht zugrunde aus Mangel an Wissen, Sachverstand und Können, sondern aus Mangel an Liebe. Liebe setzt Dinge voraus, die nicht mehr in Mode sind, sich selbst beherrschen, der Habgier nicht nachgeben, den Egoismus überwinden. Liebe heißt Menschen lieben.
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0: Es ist 2 Uhr. 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
3: Ich bin Dirk Zeitler. Bundesverkehrsminister Bilger sieht vorerst kein schnelles Ende der Beeinträchtigungen für die Binnenschifffahrt wegen Trockenheit. Man müsse davon ausgehen, dass die Niedrigwasserproblematik den gesamten August über andauern werde, sagte Bilger in Neumünster.
4: Es hat zwar immer mal wieder geregnet, aber es reicht bei weitem nicht aus, um die Flüsse annähernd zu füllen. Das stellt auch Verkehrsminister Bilger fest. Er will sich an diesem Mittwoch wieder mit seinen Kollegen aus den Ländern über die Lage und weitere, auch kurzfristige Maßnahmen austauschen. Mehrere Bundesländer haben schon das Sonntagsfahrverbot für Lastwagen vorübergehend ausgesetzt. Um Logistikketten aufrechtzuerhalten, sollen Transporte so zumindest teilweise auf die Straße.